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1: Im Studio Imme Kasten. Im Waldbrandgebiet an der deutsch-belgischen Grenze hat sich die Lage etwas entspannt. Regen und günstiger Wind helfen den Einsatzkräften ein wenig. Entwarnung gibt es aber noch nicht. Es ist der größte Waldbrand, den Belgien in Jahrzehnten gesehen hat. In Deutschland mussten Teile des Eifelortes Monschau evakuiert werden. In mehreren Bundesländern ist die Schule ja heute wieder losgegangen. Der Lehrermangel bleibt allerdings ein Problem. Mehr als jeder dritte Lehrer ist 50 oder älter. Junge Kollegen kommen nur langsam nach. Besonders gesucht werden Lehrkräfte in den MINT-Fächern, also Mathe, Informatik, Naturwissenschaften und Technik. Die Menschen in Deutschland geben für Freizeit und Co. im Monat durchschnittlich gut 300 Euro aus. Dazu gehören etwa Tickets für Kino oder Museum, die Gebühr fürs Fitnessstudio oder auch Bücher. Anteilig am meisten geben Paare ohne Kind aus, so das Statistische Bundesamt. Und plötzlich liegen zig Tonnen Melonen auf dem Acker. Das ist im Norden Niedersachsens passiert. Ein volltrunkener Lastwagenfahrer war bei Oldenburg gegen einen Baum gefahren. Dabei löste sich die Ladung. Wer vorbeikam, durfte sich Melonen mitnehmen. Der Lastwagenfahrer kam mit über 4 Promille ins Krankenhaus.
0: Das war das Wichtigste für den Moment. 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
2: Viele Wolken gibt es heute und immer mal wieder regnet es auch. Nur im Nordosten und in Südbaden lockert es zwischendurch mal auf und später wird auch die Sonne rauskommen. Die Höchstwerte liegen bei 18 bis 24 Grad. Im Südwesten sind bis zu 28 Grad drin. Morgen bleibt es wechselhaft mit Schauern und vereinzelt Gewittern. Maximal werden es bis zu 30 Grad.
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1: Im Studio Imme Kasten. Auch jetzt in der Nacht ist die Feuerwehr an der deutsch-belgischen Grenze weiter im Großeinsatz gegen den riesigen Waldbrand. Regen und ein wenig Wind hatten die Lage zuletzt etwas entspannt. Im teils evakuierten Eifelort Monschau hofft man auf den für heute erwarteten Regen. Gleichzeitig könnte stärkerer Wind das Feuer weiter ausbreiten. In Deutschland sollen es Startups künftig leichter haben. Die Bundesregierung will mit besseren steuerlichen Bedingungen und auch zielgerichteten Förderprogrammen unterstützen. Das hat Finanzminister Klingbeil angekündigt. Er nimmt dabei auch besonders Ostdeutschland in den Fokus. Die Menschen in Deutschland geben für Freizeit und Co. im Monat durchschnittlich gut 300 Euro aus. Dazu gehören etwa Tickets für Kino oder Museum, die Gebühr fürs Fitnessstudio oder auch Bücher. Anteilig am meisten geben Paare ohne Kind aus, so das Statistische Bundesamt. Bei der Bundeswehr, da gibt's so viele Soldatinnen und Soldaten wie lange nicht. Aktuell sind es gut 186.000. Das ist der höchste Stand seit 13 Jahren und außerdem auch so viele, wie das Verteidigungsministerium in diesem Jahr schaffen wollte.
0: Das war das Wichtigste für den Moment. 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
2: Viele Wolken gibt es heute und immer mal wieder regnet es auch. Nur im Nordosten und in Südbaden lockert es zwischendurch mal auf und später wird auch die Sonne rauskommen. Die Höchstwerte liegen bei 18 bis 24 Grad. Im Südwesten sind bis zu 28 Grad drin. Morgen bleibt es wechselhaft mit Schauern und vereinzelt Gewittern. Maximal werden es bis zu 30 Grad.
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1: Im Studio Imme Kasten.
2: Beim riesigen Waldbrand im Hohen Venn an der deutsch-belgischen Grenze ist die Lage stabil. Regen und wenig Wind haben den Einsatzkräften in die Karten gespielt. Und das Feuer hat sich erst einmal nicht weiter in Richtung Monschau ausgebreitet. Heute könnte der Wind allerdings wieder stärker werden. Damit steigt dann auch die Gefahr, dass die Flammen erneut Fahrt aufnehmen. Deutschland baut die Forschung zur Drohnensicherheit aus. Heute eröffnet ein neues Technologiezentrum in Sachsen-Anhalt. An einem Testflughafen sollen neue Technologien entwickelt und dann auch getestet werden. Hintergrund ist auch der Fund einer Sprengstoffdrohne am Flughafen Leipzig-Halle. Im möglicherweise wegweisenden Prozess gegen Meta beginnen heute die Eröffnungsplädoyers. Mehrere US-Bundesstaaten werfen dem Konzern vor, Minderjährige mit Instagram und Facebook abhängig zu machen. Sie fordern Einschränkungen bei Funktionen wie dem Endlos-Scrollen und eine hohe Strafzahlung.
0: Das war das Wichtigste für den Moment. 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
3: Viele Wolken gibt es heute und immer mal wieder regnet es auch. Nur im Nordosten und in Südbaden lockert es zwischendurch mal auf und später wird auch die Sonne rauskommen. Die Höchstwerte liegen bei 18 bis 24 Grad. Im Südwesten sind bis zu 28 Grad drin. Morgen bleibt es wechselhaft mit Schauern und vereinzelt Gewittern. Maximal werden es bis zu 30 Grad.
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1: Im Studio Imme Kasten.
2: Beim riesigen Waldbrand im Hohenfenn an der deutsch-belgischen Grenze ist die Lage stabil. Regen und wenig Wind haben den Einsatzkräften in die Karten gespielt. Und das Feuer hat sich erst einmal nicht weiter in Richtung Monschau ausgebreitet. Heute könnte der Wind allerdings wieder stärker werden. Damit steigt dann auch die Gefahr, dass die Flammen erneut Fahrt aufnehmen. Deutschland baut die Forschung zur Drohnensicherheit aus. Heute eröffnet ein neues Technologiezentrum in Sachsen-Anhalt. An einem Testflughafen sollen neue Technologien entwickelt und dann auch getestet werden. Hintergrund ist auch der Fund einer Sprengstoffdrohne am Flughafen Leipzig-Halle. Im möglicherweise wegweisenden Prozess gegen Meta beginnen heute die Eröffnungsplädoyers. Mehrere US-Bundesstaaten werfen dem Konzern vor, Minderjährige mit Instagram und Facebook abhängig zu machen. Sie fordern Einschränkungen bei Funktionen wie dem Endlos-Scrollen und eine hohe Strafzahlung.
0: Das war das Wichtigste für den Moment. 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
3: Viele Wolken gibt's heute früh, dazu im Westen erstmal Regen und am Alpenrand ziehen anfangs noch Schauer und Gewitter durch. Tagsüber bleibt's oft grau und zwischendurch regnet's immer mal wieder, nur im Nordosten wird's eher trocken mit Sonne und Wolken. Die Höchstwerte liegen zwischen 18 und 28 Grad. Morgen gibt's weiter Wolken, dazu Schauer und einzelne Gewitter, maximal um 30 Grad.
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Varese. Das klingt wie ein Versprechen. Es ist eine Stadt in Italien. Und diese Stadt, ja, it's running out of people, könnte man sagen. Es gibt keine Bewohner mehr dort. Und Varese hat sich jetzt eine ganz, ganz tolle Sache überlegt. Und zwar, um mehr Menschen anzuziehen, die sich dann dort auch ansiedeln und da arbeiten, gibt es jetzt eine Aktion von der Stadt. Wer nämlich unter 40 Jahre alt ist und einen Job in der Stadt annimmt, der bekommt 3 Jahre lang 2.000 Euro. Also insgesamt 6.000 Euro.

wenn man in die Stadt zieht. Allerdings, man bekommt das Geld nur als Gutschein für lokale Produkte. Also das heißt, man muss dann Sachen kaufen, die dort aus der Region irgendwie kommen. So wollen die irgendwie offensichtlich ihre Region und ihre Stadt wieder auf Vordermann bringen. Das erinnert mich ein bisschen an Sunnyfair, wo man erst 70 oder 80 Cent ausgibt für einen Klogang und dann muss man diesen einen Bon aber auch genau in der Tankstelle einlösen. Geile Idee.

Hörer da draußen. Ihr kennt ja den Spruch, an der Nase eines Mannes erkennt man. Richtig. Und das sind die neuesten Erkenntnisse. Auch sein Stresslevel. Weil junge Wissenschaftler jetzt herausgefunden haben, dass die Nase eines Mannes bei Stress um bis zu 2 Grad abkühlt. Ihr guckt jetzt bitte demnächst nicht mehr auf die Größe der Nase, sondern nur noch auf die Temperatur der Nase, weil daran könnt ihr erkennen, ist er überhaupt entspannt genug, um dann sozusagen zu weiteren Schritten in der Lage zu sein, wenn ihr wisst, was ich meine. Also, ich gehe jetzt gleich mal hier rum und fühle allen an der Nase und behaupte, das sei eine betriebswichtige Begehung. Oder? So kann ich es verpacken. Wunderbar. Ich freue mich. Bis gleich.

Wir sind zurück hier mit der Hörerpost unserer Lieblingsrubrik. Die Hanna hat mir geschrieben und möchte wissen, liebste Barbara, hast du eigentlich eine beste Freundin? Ja, habe ich. Und die ist genauso wie ich. Weil ich ja immer dachte, früher alle Menschen wären so wie ich. Habe ich wirklich gedacht. Und dann habe ich aber irgendwann gemerkt, nee, gar keiner ist so wie ich. Nur die. Die sieht die Welt genauso wie ich. Die lacht über die gleichen Sachen und die wundert sich vor allem über die gleichen Sachen. Momentan wundert man sich ja hauptsächlich über Sachen. Und wenn man ihren und meinen Instagram-Feed, was wir uns gegenseitig zuschicken, wenn man den hacken würde, dann hätten wir beide echt ein Problem, weil wir haben so eine richtig kranke Art und Weise, uns über bestimmte Sachen lustig zu machen. Das ist ganz toll, die zu haben. Ich finde, man braucht ja gar nicht so viele. Also ich persönlich kann jetzt nicht 12 verschiedene beste Freundinnen irgendwie managen, weil das schaffe ich einfach zeitlich nicht. Aber so 1, 2 finde ich schon toll. Und die habe ich auch. Und die behalte ich auch. Vielen Dank für diese schöne Frage, Hanna. Ich hoffe, ich konnte alles gut beantworten und ich hoffe, es gibt auch noch mehr Fragen an mich in den nächsten Wochen. Schickt einfach alles auf unserer Webseite oder in unsere App. Da gucke ich regelmäßig rein und dann kann ich mir was Schönes raussuchen. Bis gleich.

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1: Im Studio André Glatzel. Deutschland baut die Forschung zur Drohnensicherheit aus. Heute eröffnet ein neues Technologiezentrum in Sachsen-Anhalt. Am DLR-Testflughafen in Kochstedt sollen neue Technologien entwickelt und getestet werden. Hintergrund ist auch der Fund einer Sprengstoffdrohne am Flughafen Leipzig-Halle. Im wohl wegweisenden Meta-Prozess starten heute die Eröffnungsplädoyers vor einem US-Bundesgericht. Mehrere Bundesstaaten machen Instagram und Facebook für psychische Schäden bei Kindern und Jugendlichen verantwortlich. Sie verlangen mehr Schutz und eine Strafzahlung von bis zu 1,2 Billionen Euro. Auch in der Nacht ist die Feuerwehr an der deutsch-belgischen Grenze gegen den riesigen Waldbrand im Einsatz gewesen. Die Lage hatte sich zuletzt etwas entspannt. Entwarnung gibt es aber noch keine. Heute könnte der Wind wieder stärker werden und die Flammen anfachen. Ein Hackerangriff hat Teile der Berliner Verwaltung lahmgelegt. Zwei Senatsverwaltungen wurden vorsorglich vom Netz genommen. Ob bei der Cyberattacke wichtige Daten gestohlen wurden, ist bisher noch unklar. Das LKA und IT-Experten haben einen Krisenstab für die Ermittlungen eingerichtet.
0: Das war das Wichtigste für den Moment. 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
2: Viele Wolken gibt's heute früh, dazu im Westen erstmal Regen und am Alpenrand ziehen anfangs noch Schauer und Gewitter durch. Tagsüber bleibt's oft grau und zwischendurch regnet's immer mal wieder, nur im Nordosten wird's eher trocken mit Sonne und Wolken. Die Höchstwerte liegen zwischen 18 und 28 Grad. Morgen gibt's weiter Wolken, dazu Schauer und einzelne Gewitter, maximal um 30 Grad.
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Willkommen zurück. Ja, ihr hört Barbaradio und eine Studie hat etwas rausgefunden, was ich persönlich nicht glauben möchte. Die hat sich mit super witzigen Chefs beschäftigt. Und da ist nämlich was ganz Interessantes rausgekommen. Wenn der Chef sich super witzig findet, dann leidet das Team. Es heißt nämlich in dieser Studie, es läuft so häufig in traditionell hierarchischen Managementstrukturen. Alle lachen oder müssen lachen über die Witze des Chefs, auch wenn es alle nur mäßig komisch finden. Und Humor wird häufig eingesetzt, vor allem dann, wenn die Mitarbeitenden ein großes Machtgefälle akzeptieren müssen. Ich frage mich hier gerade, warum legt man ausgerechnet mir diese Studie hin? Müsst ihr bei mir hier etwa mitlachen? Obwohl ihr es gar nicht lustig findet?

Liebe Freunde, es ist Dienstag, das ist euch ja sicher nicht entgangen. Und der Dienstag ist so ein komischer Tag, oder? Der ist irgendwie, der erinnert mich an eine 2, weil es ja der zweite Tag der Woche ist. Und 2 ist gar nicht schlecht. Also 2 von allem ist meistens sogar viel besser als nur ein. Also 2 zum Beispiel halbe Schwein auf Toast. Ist ein ganzes Schwein auf Toast, wenn ihr wisst, was ich meine. Also die 2 kann sehr gut sein und der Dienstag ist ein großartiger Tag. Vor allem, weil heute die Musik ganz besonders gut für euch ausgesucht wurde. Viel Spaß hierbei.

sind zurück hier mit der Hörerpost. Die kommt diesmal von Heike. Sie schreibt, liebe Barbara, was bist du für eine Autofahrerin? Hast du zum Beispiel die Führerscheinprüfung schon zum ersten Mal bestanden? Also sag mal, Heike, natürlich. Ich bin ein sehr guter, zügiger, vorausschauender, unkonventioneller Autofahrer. Letztens bin ich einmal in zweiter Reihe abgebogen, neben einer Frau. Und die hat sich, finde ich, sehr unangemessen aufgeregt darüber. Meiner Meinung nach hatte sie nicht geblinkt, haben auch die Mädels in meinem Auto bestätigt. Ich bin dann neben ihr so ein bisschen abgebogen und habe dann gemerkt, okay, ich lasse sie vor. Und dann ist sie aber mitten auf der Straße stehen geblieben und hat mich total angemotzt. Hat ihren Motor ausgemacht, ist zu mir gekommen und dann hat sie mich erkannt. Und dann in ihrer ganzen Wut auf mich und die ganze Welt hat sie gesagt, und Frau Schöneberger, eins wollte ich Ihnen immer schon mal sagen, Ihre Sendungen werden auch immer schlechter. Und dann ist sie wieder ins Auto eingestiegen, hat den Motor angemacht und beim Anfahren ist das Auto auch so richtig schön geruckelt. Aber ich habe ihr ganz ruhig zugewunken. Man bedankt sich ja auch immer mal für unkonventionelle Kritik. Also, liebe Heike, ich bin ein sehr guter Autofahrer. Das kann ich in einem Satz zusammenfassen. Und ich fahre auch vorausschauend. Also das heißt, ich sehe schon, dass eine Ampel bald zum Beispiel rot wird und deswegen gebe ich dann nochmal Gas. Oder ich sehe, dass eine Ampel demnächst grün wird und dann teile ich es mir ganz gut ein. Ich versuche Bremsen insgesamt zu vermeiden, weil das ja auch die Bremsbeläge wahnsinnig abnutzt. So viel dazu. Ich hoffe, ich konnte deine Frage gut beantworten. Ihr könnt mir natürlich alle Arten von Fragen schicken auf unserer Webseite oder in unserer App. Hier geht's weiter mit der besten Musik für euch bei Barbaradio. 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

Es gibt einen neuen Trend in der Getränkewelt. Jetzt sind ja kürzlich alle mit dem Stanley Cup rumgelaufen und haben dieses Ding promotet rauf und runter, weil es ja angeblich auch Temperaturen über 1000 Grad aushält und so, was man halt so braucht im normalen Alltag. Aber es ist jetzt wieder eine Sache modern geworden, die ich ja immer schon gemacht habe. Man nimmt nämlich einfach die eigene Kaffeetasse mit raus. Ich mache das schon seit Jahren, deswegen ist auch ständig was bei mir kaputt, weil ich die immer in meiner Handtasche habe und natürlich ständig die Keramiktasse irgendwo andonnere oder so und dann springt die oder es fliegt ein Eck raus. Aber für mich ist das ein Stück zu Hause mitnehmen, weil ich ja auch immer so viel auf Reisen bin und ich gehe morgens immer mit meiner Kaffeetasse aus dem Haus und zwar mit meiner richtigen, ganz normalen Keramiktasse vom Frühstückstisch. Und wenn ihr jetzt mal nachdenkt, wenn man diesen Trend konsequent weiterdenken würde, dann würde das bedeuten, man kann auch auf den Smashburger verzichten, ja, weil man zahlt ja mehr Geld for Smashing, aber actually kannst du dich auch einfach auf dein Hackfleisch-Paddy draufsetzen, dann hast du auch einen Smashburger und einen Blinker braucht auch kein Mensch. Ich persönlich halte einfach einen Arm aus dem Fenster, sowohl beim Autofahren als auch natürlich beim Fahrradfahren. Also ihr seht schon, man kann sparen und Trends setzen, wenn man es gerne möchte. Viel Spaß.

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1: Im Studio André Glatzel. Deutschland verstärkt seine Forschung zur Drohnensicherheit. In Sachsen-Anhalt geht dafür ein Technologiezentrum an den Start. Am Testflughafen in Kochstedt sollen neue Schutztechniken entwickelt und getestet werden. Drohnen sind in den letzten Jahren immer mehr zum Sicherheitsrisiko geworden, zuletzt etwa am Leipziger Airport. Im möglicherweise wegweisenden Prozess gegen Meta beginnen heute die Eröffnungsplädoyers. Mehrere US-Bundesstaaten werfen dem Konzern vor, Minderjährige mit Instagram und Facebook abhängig zu machen. Sie fordern Einschränkungen bei Funktionen wie dem Endlos-Scrollen und eine hohe Strafzahlung. Die Ernte in Deutschland wird in diesem Jahr schlecht ausfallen. Das ist schon jetzt klar. Die Gründe: Hitze und Trockenheit. Heute stellt der Bauernverband die Erntebilanz vor. Die Bauern rechnen mit erheblichen Einbußen bei Getreide, Kartoffeln und Gemüse. Engpässe gibt es auch beim Tierfutter. Zurück in die Fußball-Bundesliga. Niklas Füllkrug will wieder bei Werder Bremen anheuern. Das berichtet der Kicker. Der 33-jährige Stürmer soll von West Ham ausgeliehen werden. Beim Londoner Club war Füllkrugs Karriere ins Stocken geraten. Zuletzt spielte er leihweise in Mailand.
2: Das war das Wichtigste für den Moment. 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
3: Viele Wolken gibt's heute Morgen und im äußersten Westen kommt schon wieder Regen auf. Am Alpenrand sind anfangs noch Schauer und Gewitter dabei. Später bleibt's insgesamt oft grau und immer wieder nass. Nur ab und zu blitzt mal die Sonne durch. Die Höchstwerte liegen zwischen 18 und 28 Grad. Morgen geht's mit Wolken und immer mal Regen weiter, teils auch mit Gewitter, maximal um 30 Grad.
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Wer uns schon ein paar Mal gehört hat, der weiß natürlich, es ist jetzt wieder Zeit, mit euch gemeinsam die Hörerpost zu öffnen. Ich bin aufgeregt, denn die Marlene hat mir geschrieben, sie möchte wissen, liebe Barbara, du erzählst immer vom Sport. Machst du eigentlich auch Sport und wie genau sieht dein Trainingsplan aus? Also von Trainingsplan, liebe Marlene, kann nicht die Rede sein, weil das würde ja voraussetzen, dass sich irgendjemand darüber Gedanken macht und ich das dann abarbeite. Darin bin ich nicht so gut. Ich will mir natürlich alle Optionen offen halten, aber ich habe tatsächlich eine Frau, die zu mir kommt und dann gemeinsam mit mir Sport macht. Das war heute Morgen zum Beispiel eine halbe Stunde Joggen. Leider schaffe ich in 23 Minuten Laufen nur 3,3 Kilometer. Jetzt frage ich mich, muss ich eine Straßenecke einfach weiterlaufen beim nächsten Mal, um dann auf die, ich muss ja irgendwann mal auf 4 Kilometer kommen, weil es soll Leute geben, die laufen sogar 8 Kilometer weit. Wobei, das halte ich für eine Lüge. Das kann gar nicht sein. Also ich laufe diese 3,3 Kilometer und dann gehe ich auf mein Pilates Reformer. Ein Schlitten, auf dem man meist auf dem Rücken liegt und so hin und her sich bewegt. Und das ist einfach für mich eine artgerechte Haltung, sage ich jetzt mal. Deswegen liegt mir das so. Und es soll angeblich meinen Core total trainieren.

Und wenn ihr mich in letzter Zeit mal genauer angeguckt habt, dann seht ihr, es dauert noch eine Weile, bis man sieht. Richtig. Also, Trainingsplan, nein, aber voller Enthusiasmus, ja. Ich bin heute viel sportlicher als vor 10 Jahren. Ich hoffe, diese Antwort hat euch glücklich gemacht. Wenn ihr noch mehr Fragen habt, dann würde ich mich sehr darüber freuen, wenn ihr die einfach schickt an unsere App oder auf unserer Webseite. Da könnt ihr das alles loswerden und das wird ja direkt in mein Postfach weitergeleitet. Und ich suche mir dann irgendwas aus, was ich in der nächsten Woche für euch beantworte. Wir machen Musik, bitte. Die

Ihr habt richtig gehört, Barbaradio läuft natürlich auch an diesem schönen Dienstag, wie jeden Tag übrigens. Die Modi macht ja hier 24-7-Programm für euch und da ist es doch das Mindeste, dass ihr dranbleibt, ab und zu vielleicht mal aufsteht, ein bisschen applaudiert für diese Leistung hier. Ich mache das ja alles ganz alleine. Gut, aber ich möchte mich nicht beschweren. Ich bin hier, um euch gute Musik zu spielen. Viel Spaß!

Schön, dass ihr eingeschaltet habt und jetzt seid ihr auch genau richtig hier, weil jetzt erfahrt ihr, was da draußen, ja, bei den jungen Leuten Trend ist. Was ganz, ganz Hottes momentan ist das sogenannte Nonna-Maxing. Nonna-Maxing, also Nonna, wie die italienische Großmutter, und Maxing, also sozusagen bring it to the max, ja. Die Idee dahinter ist, man soll sich endlich fühlen wie eine italienische Großmutter. Ich fühle mich wie eine deutsche Großmutter, muss ich sagen, aber das italienische Leben, das ist eben der Schlüssel für absolutes Wohlbefinden. Weil ja einfach heute alle so gestresst sind und alle die ganze Zeit irgendwas hinterherlaufen und überhaupt alles versuchen gleichzeitig zu machen und so weiter und so fort, gibt es jetzt den Nonna-Maxing-Trend. Das bedeutet, man soll frisch kochen, man soll sich nicht stressen, man soll mit Freunden und Familie zusammen essen, vielleicht mal spazieren gehen, stricken, gärtnern und das Leben insgesamt langsamer genießen. Also zusammengefasst, weniger Selbstoptimierung, mehr Lasagne. Ist das nicht toll? Ich mache es bereits seit 20 Jahren und wusste gar nicht, wie es heißt. Ich bin endlich mal an der Spitze einer Bewegung und das macht mich sehr, sehr, sehr glücklich. Viele Grüße von eurer Nonna, sage ich nur. Und ihr könnt natürlich dranbleiben, weil gleich wird hier von der Nonna höchstpersönlich die Hörerpost geöffnet und

Ich freue mich immer am allermeisten auf das, was jetzt kommt, nämlich der Austausch mit meinen Hörerinnen und Hörern. Und da gibt's ja offensichtlich welche, die wirklich Fragen an mich haben. Zum Beispiel die Nadine möchte von mir wissen, wie wirst du, liebe Barbara, am Morgen immer geweckt? Ja, naja. So werde ich geweckt, Nadine. Und nichts mit Crescendo und sanfter Musik und Licht, was angeht, oder vielleicht einer duftenden Tasse Kaffee. Nein, gar nicht. Wecker und dann mache ich manchmal nochmal schlummern. 9 Minuten. Und dann muss aber alles sehr schnell gehen. Aber ich versuche jede Minute morgens im Bett liegen zu bleiben. Also ich wäre nie der Typ, der eine Stunde früher aufsteht, um dann noch gemütlich zu frühstücken oder so. Also es spielt bei mir gar keine Rolle. Ich stehe zum letztmöglichen Zeitpunkt auf, springe in die Klamotten und los geht's. Aber ich bin jetzt kurz davor, mir vielleicht wieder einen Radiowecker zu besorgen, weil das finde ich irgendwie ganz nett, wenn man morgens gleich vielleicht mit den schönen Nachrichten, mit den schönen Weltnachrichten geweckt wird. Dann ist man gleich richtig gut drauf. Ihr könnt mir natürlich auch viele Fragen stellen, wenn ihr denn welche habt. Schickt einfach alles raus in unserer Webseite oder in unserer App. Gibt's die Gelegenheit, alles loszuwerden. Jetzt freue ich mich aber erstmal

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1: Im Studio André Glatzel. Deutschland baut die Forschung zur Drohnensicherheit aus. Heute eröffnet ein neues Technologiezentrum in Sachsen-Anhalt. Am DLR-Testflughafen in Kochstedt sollen neue Technologien entwickelt und getestet werden. Hintergrund ist auch der Fund einer Sprengstoffdrohne am Flughafen Leipzig-Halle. Im möglicherweise wegweisenden Prozess gegen Meta beginnen heute die Eröffnungsplädoyers. Mehrere US-Bundesstaaten werfen dem Konzern vor, Minderjährige mit Instagram und Facebook abhängig zu machen. Sie fordern Einschränkungen bei Funktionen wie dem Endlos-Scrollen und eine hohe Strafzahlung. Ein Hackerangriff hat Teile der Berliner Verwaltung lahmgelegt. Zwei Senatsverwaltungen wurden vorsorglich vom Netz genommen. Ob bei der Cyberattacke wichtige Daten gestohlen wurden, ist bisher noch unklar. Das LKA und IT-Experten haben einen Krisenstab für die Ermittlungen eingerichtet. Nicht der FIFA-Präsident muss gehen, sondern einer seiner Kritiker. Der Fußball-Weltverband hat sich von Betriebsdirektor Lamour getrennt. Der hatte sich öffentlich gegen FIFA-Boss Infantino gestellt und dessen Investorenpläne scharf kritisiert. Die sind inzwischen nach weltweiter Kritik vom Tisch.
0: Das war das Wichtigste für den Moment. 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
2: Viele Wolken gibt's heute Morgen und im äußersten Westen kommt schon wieder Regen auf. Am Alpenrand sind anfangs noch Schauer und Gewitter dabei. Später bleibt's insgesamt oft grau und immer wieder nass. Nur ab und zu blitzt mal die Sonne durch. Die Höchstwerte liegen zwischen 18 und 28 Grad. Morgen geht's mit Wolken und immer mal Regen weiter, teils auch mit Gewitter, maximal um 30 Grad.
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schlüpfrigen Dinger da draußen. Ich habe mal wieder Umfragen gewälzt. Und es ist ja auch mal schön, wenn man mal wieder den eigenen Namen in einer Umfrage erhofft, sage ich mal so. Es gibt nämlich eine Umfrage, wo die Deutschen gefragt wurden, mit welchem Promi sie gerne mal Knickknack machen würden. Und jetzt kommt's, ich habe es auf die Liste geschafft. Ich sage euch auch gleich, wie lang diese Liste ist. Aber entscheidend ist ja, wer ist auf Platz 1 gelandet. Es ist Helene Fischer, dann gefolgt von Vanessa Mai und dann kommt erst Sophia Tomalla. Also jetzt mal ganz ehrlich, ich würde doch die Tomalla auf Platz 1 setzen. Die bietet doch mehr an als die anderen beiden. Aber das ist meine ganz persönliche Einschätzung. Lena Meyer-Landrut ist auch noch auf der Liste. Also da hat der deutsche Mann noch Fantasien. Und das freut mich, Heidi Klum ist auch mit dabei, weil wir fischen ja so im gleichen Gewässer. Wobei, nein, das kann man glaube ich nicht sagen. Aber wir sind gleich alt. Und jetzt kommt's. Laura Vantora auf Platz 8 mit 4,39% aller Männer. Also über 4% der Männer wollen mit Laura Vantora schlafen. Ich sag's jetzt einfach mal so, wie es ist. Und jetzt kommt's. Auf Platz 9 komme ich noch vor Kathi Hummels. Das sind nämlich nur 3,7% bei der Kathi. Aber bei mir sind es satte 4,08%. Also ich kann im Gespräch jetzt sagen, was willst du eigentlich? Über 4% aller Männer. Klingt eigentlich nach nicht so wahnsinnig viel. Ich hatte eher gedacht, man bewegt sich so im Bereich 30-35% irgendwie. Aber wenn ich doch nichts mitzureden habe und sie dürfen sich einfach nur jemanden aussuchen, dann sind nur 4% der Männer dazu bereit, mit mir in die Kiste zu steigen? Das finde ich jetzt schon ein Stückchen irgendwie frustrierend. Und bei Helene sind es fast 10%, die mit ihr, und dabei hat die nie Zeit. Die Helene, die hängt ja ständig in so einem Trapez. Jetzt mal ganz ehrlich, also ich nehme mir richtig Zeit. Aber gut, die Umfrage ist gemacht. Ich will jetzt hier auch gar nicht irgendwie an den Ergebnissen hier rumkritisieren. Wir machen Musik, bitte.

Dienstag, liebe Freunde, und Dienstag heißt Dienstag, weil man Dienst hat. So habe ich es mir zumindest überlegt. So ist es für euch, aber so ist es auch für mich. Und wir werden es durchziehen, und zwar gut gelaunt. Mit der besten Musik hier bei Barbaradio.

Ihr werdet es nicht glauben. Hört auf, euch endlich zu rasieren, ihr Männer da draußen. Denn Bartstoppeln sind jetzt richtig viel Geld wert. Männer mit Bartstoppeln und 3-Tage-Bart verdienen nämlich durchschnittlich mehr. Es wird ihnen auch mehr Geld anvertraut. Und das gilt vor allem bei jüngeren Männern. Also genau meine Zielgruppe. Junger Mann mit 3-Tage-Bart. Dem werde ich demnächst mein ganzes Geld geben. Und was macht er dann damit? Vermehrt er es? Tja, das ist die große Frage. Das finde ich auch noch für euch raus. Aber jetzt lasst euch, wenn ihr männlich seid oder auch weiblich, erstmal ein 3-Tage-Bart stehen. Und vielleicht funktioniert es so. Aber nicht weiter sagen, weil wenn es zu viele machen, dann wird es am Ende wieder nicht klappen. Schön, dass ihr da seid. Und hier geht's gleich weiter mit Musik.

Kochen leicht gemacht. Das ist die große Überschrift meines nächsten Beitrags hier für euch. Ich habe mich nämlich schlau gemacht, wie ihr das perfekte Frühstücksei hinkriegt. Und ich kann euch jetzt schon mal sagen, es ist eher was fürs Wochenende. Warum? Ja, weil es am Ende nämlich eine halbe Stunde dauert. Und dann ist das Ei trotzdem erst wachsweich. Die Wissenschaft hat rausgefunden, wie es funktioniert. Und ich erzähle es euch jetzt. Also, man braucht nur 2 Töpfe. Formulieren wir es einfach mal positiv. Der eine beinhaltet 100 Grad heißes Wasser und dem anderen befinden sich 30 Grad heißes Wasser. Das wäre jetzt für mich schon eine unlösbare Aufgabe, weil ich wüsste nicht, wie ich diese Temperaturen irgendwie zustande kriegen sollte. Man startet, indem man das Ei in die 100 Grad legt für 2 Minuten und dann in den Topf mit den 30 Grad, ebenfalls für 2 Minuten. Und dann wieder in den 100 Grad Topf und wieder in den 30 Grad Topf und so weiter und so fort. An sich eine super Sache, allerdings macht man das für ganze 32 Minuten. Aber dann, Freunde, dann hat man auch das perfekte Ei, bei dem Eiweiß und Eigelb noch wachsweich sind. So sehe ich uns jetzt jeden Morgen da stehen. Sorry, ich komme heute ein bisschen später in die Arbeit. Wir haben heute Morgen Eier gemacht. Ich freue mich drauf. Bis gleich.

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1: Im Studio André Glatzel. Deutschland verstärkt seine Forschung zur Drohnensicherheit. In Sachsen-Anhalt geht dafür ein Technologiezentrum an den Start. Am Testflughafen in Kochstedt sollen neue Schutztechniken entwickelt und getestet werden. Drohnen sind in den letzten Jahren immer mehr zum Sicherheitsrisiko geworden, zuletzt etwa am Leipziger Airport. Im wohl wegweisenden Meta-Prozess starten heute die Eröffnungsplädoyers vor einem US-Bundesgericht. Mehrere Bundesstaaten machen Instagram und Facebook für psychische Schäden bei Kindern und Jugendlichen verantwortlich. Sie verlangen mehr Schutz und eine Strafzahlung von bis zu 1,2 Billionen Euro. Der Kampf gegen den Waldbrand an der deutsch-belgischen Grenze geht weiter. Die Lage hat sich durch Regen zwar etwas verbessert, der Wind ist allerdings ein Problem. Der soll heute wieder stärker werden und könnte dafür sorgen, dass sich die Flammen ausbreiten. Zurück in die Fußball-Bundesliga. Niklas Füllkrug will wieder bei Werder Bremen anheuern. Das berichtet der Kicker. Der 33-jährige Stürmer soll von West Ham ausgeliehen werden. Beim Londoner Club war Füllkrugs Karriere ins Stocken geraten. Zuletzt spielte er leihweise in Mailand.
2: Das war das Wichtigste für den Moment. 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
4: Viele Wolken gibt es heute Vormittag und in vielen Ecken regnet es auch immer mal wieder. Nur ab und zu zeigt sich die Sonne. Später bleibt es wechselhaft. Im Westen kann der Regen auch mal länger anhalten. Und dazu liegen die Höchstwerte bei 18 bis 28 Grad. Morgen geht es mit Sonne und Wolken weiter. Dazu sind Schauer und einzelne Gewitter drin bei bis zu 30 Grad.
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dass ihr eingeschaltet habt. Es ist ein guter Tag, denn ich habe Zuschriften bekommen. Diesmal haben wir einen jungen Mann ausgesucht. Ich bilde mir ein, er sei ein junger Mann. Maximilian heißt er. Und der möchte wissen von mir, liebe Barbara, was war deine größte Jugendsünde? Ich war in der Foto-Love-Story von der Mädchen mit dabei. Und das war so ein bisschen eins besser als die Bravo, weil Bravo war so total Billo und Mädchen war so ein bisschen softer. Ich war Mädchen und ich war so ein bisschen die Dreh- und Angelfigur, um die es sich drehte in dieser Geschichte. Und es gab zwei Jungs zur Auswahl. Das war einmal der Serge. Das war der etwas ältere, der war damals schon, also ich war vielleicht 15 und der war damals schon so 21, würde ich sagen. Der sah sehr gut aus. Und der zweite männliche Protagonist war Tobi. Tobi war kleiner als ich, hatte lange Haare und war insgesamt jetzt nicht so der totale Highflyer, wenn ich das jetzt mal so rückblickend beurteilen darf. Und dann ging es darum, dass der Serge mich mit seinem coolen Mini angefahren hat. Ich bin vom Fahrrad gefallen, Liebe auf den ersten Blick von meiner Seite. Und dann hat er mich aber, glaube ich, schlecht behandelt im Laufe der nächsten 3-4 Seiten. Und am Ende, und jetzt kommt's, war es dann so, dass ich dann auf einer Party doch mit dem Tobi eben zusammengekommen bin, obwohl der eben Kopf kleiner war als ich und irgendwie wirklich nicht meine erste Wahl gewesen wäre. Und es hat mich ein bisschen geschmerzt inhaltlich, weil es sollte eben natürlich darstellen, hey, egal wie ihr aussieht und wer ihr seid und so, ist doch cool, am Ende findet sich die Liebe. Ich hätte den Serge lieber gehabt. Und deswegen jetzt hier mein Aufruf, lieber Serge, wenn du mich hörst, du solltest jetzt schon so an die 60 sein. Wenn du das Gefühl hast, du bist noch gut in Schuss, melde dich doch mal bei mir, dann können wir die alten Zeiten wieder auffrischen. Fährst du immer noch ein Cabrio? Das war meine Antwort, lieber Maximilian, auf diese Jugendsündenfrage. Ich hoffe, es hat euch ausgereicht, diese Antwort. Und ich hoffe, ihr habt noch mehr Fragen für mich. Gerne alles her zu uns auf die Webseite oder in der App. Da könnt ihr eure Fragen stellen. Bis gleich.

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Liebe Freunde, heute ist Dienstag. Das ist übrigens der Tag zwischen Montag und Mittwoch, wisst ihr ja. Und der Dienstag, der steht halt nie für sich alleine, weil ohne Montag kein Dienstag und ohne Mittwoch auch kein Dienstag. Aber ohne Dienstag auch kein Mittwoch und der Donnerstag wäre ein Mittwoch, wenn es den Dienstag nicht gäbe. Und ohne Barbaradio gäbe es den nächsten Song nicht. Und die Welt wäre

Liebe Freunde da draußen, es geht um einen neuen Dating-Trend hier bei uns und der heißt Yearning. Zu Deutsch Sehnsucht. Also, ich bin ja beim Dating eher immer so drauf gewesen, dass ich mir dachte, wenn es gut war, kann man ja gleich am nächsten Morgen anrufen und sich nochmal verabreden. Aber die Gen Z macht auch in diesem Punkt genau das Gegenteil. Eine Dating-Plattform hat jetzt eine Studie veröffentlicht und die sagt, fast 80% der Gen Z-Singles wünschen sich mehr Schmachten. Das geht jetzt heute denen alles zu schnell. Klar, weil man kann ja Sex und Beziehungen und sich treffen überall an jeder Ecke einfach sofort digital verabreden. Jetzt wollen die sich auch mal ein bisschen nach jemandem sehnen. Also das heißt, mehr Slow Burn, mehr Bridgerton-Vibes, sage ich jetzt einfach mal. Nicht alles gleich raus und verabreden und zack in die Kiste, sondern auch mal Blickkontakt über die Käseplatte. Sich rar machen. Ich hab's nie geschafft, aber toll, wenn's die Gen Z mal versuchen will. Wie auch immer, jemanden vermissen. Und das wissen wir natürlich schon auch alle. Jemanden vermissen ist ja manchmal schöner als jemanden haben. Also holt die Klampfe raus, macht ein bisschen Minnesang, sehnt euch nach euren Liebsten und macht's spannend. Gleich gibt's Hörerpost.

Freunde. Wir wollen wieder Hörerpost öffnen und die kommt in dieser Woche von Annika. Sie fragt mich, liebe Barbara, hast du eigentlich auch mal einen Korb bekommen? Ja, einen geflochtenen Korb aus Rattan schon. Sonst muss ich sagen, habe ich immer nur an den Punkten nachgefragt, wo ich auch sicher sein konnte, dass ich auch, wie soll ich sagen, einen Durchmarsch mache. Also es war natürlich schon immer angenehm, wenn der Betreffende sich so noch so ein bisschen gewehrt oder geziert hat. Also nicht körperliche Wehr, aber so ein bisschen so halt dann nicht gleich so drauf eingehen. Aber im Großen und Ganzen waren es immer Unternehmungen, die schon Aussicht auf Erfolg hatten. Also ich habe jetzt nie in der Kaltakquise jemanden angesprochen, von dem ich überhaupt noch keine Resonanz gekriegt hatte. Also man hat sich erst so aneinander abgearbeitet und dann hat man sich irgendwie so angenähert. Und deswegen waren Körbe relativ selten. Ich muss allerdings sagen, also wenn man dann schon mal so zwischendurch merkt, oh, hier geht jetzt doch nicht mehr alles so wie früher, das ist dann schon hart. Also das ist schwer zu verarbeiten. Da würde ich mich auch sehr ab dran mühen. Aber jetzt bin ich ja verheiratet und all diese Dinge spielen in meinem Leben keine Rolle mehr. Ich hoffe, ich konnte diese Frage gut beantworten, liebe Annika. Und ja, habt ihr mal einen Korb bekommen? Habt ihr andere Fragen an mich? Her damit. Ich habe doch so viel zu geben. Stellt einfach in unserer App oder auf unserer Webseite alle möglichen Dinge, die euch interessieren, als Frage und ich werde das Ganze dann beantworten. Ich freue mich drauf. Hier

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1: Im Studio André Glatzel. Deutschland baut die Forschung zur Drohnensicherheit aus. Heute eröffnet ein neues Technologiezentrum in Sachsen-Anhalt. Am DLR-Testflughafen in Kochstedt sollen neue Technologien entwickelt und getestet werden. Hintergrund ist auch der Fund einer Sprengstoffdrohne am Flughafen Leipzig-Halle. Im möglicherweise wegweisenden Prozess gegen Meta beginnen heute die Eröffnungsplädoyers. Mehrere US-Bundesstaaten werfen dem Konzern vor, Minderjährige mit Instagram und Facebook abhängig zu machen. Sie fordern Einschränkungen bei Funktionen wie dem Endlos-Scrollen und eine hohe Strafzahlung. Hitze und Trockenheit wirken sich auch auf die Ernte in Deutschland aus. Die wird schlecht ausfallen. Heute stellt der Bauernverband die Erntebilanz vor. Die Bauern erwarten erhebliche Einbußen bei Getreide, Kartoffeln und Gemüse. Engpässe gibt es auch beim Tierfutter, weil zu wenig Gras nachwächst. Nicht der FIFA-Präsident muss gehen, sondern einer seiner Kritiker. Der Fußballweltverband hat sich von Betriebsdirektor Lamour getrennt. Der hatte sich öffentlich gegen FIFA-Boss Infantino gestellt und dessen Investorenpläne scharf kritisiert. Die sind inzwischen nach weltweiter Kritik vom Tisch.
0: Das war das Wichtigste für den Moment. 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
2: Viele Wolken gibt es heute Vormittag und in vielen Ecken regnet es auch immer mal wieder. Nur ab und zu zeigt sich die Sonne. Später bleibt es wechselhaft. Im Westen kann der Regen auch mal länger anhalten. Und dazu liegen die Höchstwerte bei 18 bis 28 Grad. Morgen geht es mit Sonne und Wolken weiter. Dazu sind Schauer und einzelne Gewitter drin bei bis zu 30 Grad.
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0: Was freue ich mich, dass ihr heute hier eingeschaltet habt. Und was freue ich mich, dass ich immer noch Post von euch bekomme. Seit 840 Jahren. Diesmal kommt die Post von Mike und der schreibt, liebe Barbara, kannst du eigentlich Skifahren?
1: Oh, Mike. Na, sage mal, Mike, also du müsstest mich mal sehen. Man nennt mich nur den schwarzen Blitz.
0: Ja, ich kann Skifahren. Ich habe ja, lieber Mike, noch Skifahren gelernt, als es noch Fangriemen gab und als man Overalls trug und als, ich sage mal, die Thermounterwäsche noch nicht erfunden war. Ich erinnere mich an stundenlanges Liftanstehen beim Schlepper, wo man nur zu zweit an so einem Berg dran hing und immer nach 50 Metern rausgefallen ist. Skifahren kann echt schrecklich sein. Inzwischen ist Skifahren natürlich geil, weil man nimmt morgens die Skischuhe vom Skischuhwärmer runter, steigt dann in sein komfortables Outfit und alles ist natürlich toll und Sechser Sessel und so weiter. Also ich fahre sehr viel Ski und ich kann auch ganz gut Skifahren. Manchmal lasse ich mich dabei filmen, weil ich dann mal sehen möchte, wie ich fahre. Dann halte ich mich immer für jemand anderen, der weiter oben viel schneller und viel besser fährt und denke mir, sieht gut aus. Und dann, ach nee, ich bin ja die hier vorne in der orangenen Jacke. Und dann merke ich, ich bin doch ein bisschen steif im Oberkörper. Ich stehe gut auf den Skiern. Ich habe immer noch den Ehrgeiz, wie in den 80ern, die Skier ganz nah zusammen zu haben, was unnötig ist heute mit den Carving-Skiern. Muss man gar nicht, soll man auch gar nicht. Aber ich versuche es trotzdem, es geht aber nicht so richtig. Und deswegen bin ich nicht richtig sportlich, aber auch nicht richtig elegant. Und ich bin jetzt die Langsamste bei uns in der Familie. Aber die anderen fahren auch alle Schuss. Ich meine, ich versuche wirklich ordentliche, schöne Bögen. Klingt jetzt nach Schneepflug. Ich versuche halt schön zu fahren. Slalom, sage ich jetzt mal. Ja. Aber ich bin schon eine Sportmaus, muss ich sagen. Ja, schön, dass ich die Frage beantworten konnte und dass nie jemand nachprüfen kann, ob das stimmt, was ich hier erzählt habe. Wenn ihr auch weitere Fragen habt, gerne, die sich auch mit meiner Sportlichkeit befassen, dann her damit auf unserer Webseite, in unserer App, überall gibt's die Möglichkeit, diese Fragen loszuwerden. Bis gleich. Mhm.

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hier bei Barbaradio. Macht euer Mann gerade eine Diät? Ja, dann wäre ich vorsichtig an eurer Stelle, denn man hat jetzt rausgefunden, dass Menschen, die auf Diät sind, dass die häufiger fremdgehen, weil, und das ist eine ganz, ganz tolle Begründung, die Willenskraft so für die Diät aufgebraucht wird, dass ja an anderer Stelle kann man einfach nicht mehr Nein sagen, ja? Da ist es so, da setzt sich dann die Sekretärin auf einen und sagt, es tut mir leid, ich habe den ganzen Tag noch keine Kohlenhydrate gegessen, ich bin schwach. Okay, mach's einfach. So, deswegen müsst ihr jetzt darauf achten, dass ihr euren Partner immer schön satt macht. Immer schön satt machen, ja? Dass der regelmäßig gut ist, dass er nicht auf schlechte Gedanken kommt. Ich persönlich hätte es ja anders argumentiert. Ich hätte gesagt, wenn man eine Diät macht, dann fühlt man sich so und denkt sich, es läuft gut bei mir. Ich bin schon ganz dünn. Das denke ich ja sofort, nachdem ich irgendwie 2 Stunden nichts gegessen habe, denke ich mir, ach, ich spür's schon, meine Rippen kommen raus. Und dann will ich das natürlich auch jemand anderem zeigen, ja. Also das wäre jetzt so mein Antrieb. Aber gut, jeder geht natürlich aus anderen Gründen fremd. Keine Diät, ne? Denkt dran, sonst wird's gefährlich. Baby.

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1: Im Studio André Glatzel. Deutschland verstärkt seine Forschung zur Drohnensicherheit. In Sachsen-Anhalt geht dafür ein Technologiezentrum an den Start. Am Testflughafen in Kochstedt sollen neue Schutztechniken entwickelt und getestet werden. Drohnen sind in den letzten Jahren immer mehr zum Sicherheitsrisiko geworden, zuletzt etwa am Leipziger Airport. Im wohl wegweisenden Meta-Prozess starten heute die Eröffnungsplädoyers vor einem US-Bundesgericht. Mehrere Bundesstaaten machen Instagram und Facebook für psychische Schäden bei Kindern und Jugendlichen verantwortlich. Sie verlangen mehr Schutz und eine Strafzahlung von bis zu 1,2 Billionen Euro. Die Feuerwehr kämpft weiter gegen den Waldbrand an der deutsch-belgischen Grenze. Die Lage hat sich durch Regen zwar etwas verbessert, problematisch ist aber der Wind. Der soll heute wieder stärker werden und könnte dafür sorgen, dass sich die Flammen ausbreiten. Zurück in die Fußball-Bundesliga. Niklas Füllkrug will wieder bei Werder Bremen anheuern. Das berichtet der Kicker. Der 33-jährige Stürmer soll von West Ham ausgeliehen werden. Beim Londoner Club war Füllkrugs Karriere ins Stocken geraten. Zuletzt spielte er leihweise in Mailand.
0: Das war das Wichtigste für den Moment. 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
2: Viele Wolken gibt es gerade und immer wieder Regen. Später kann der Regen mal nachlassen. Ganz vereinzelt ist auch ein kurzes Gewitter drin. Und die Höchstwerte liegen meist zwischen 18 und 23 Grad. Im Südwesten bis 28 Grad. Morgen bleibt es wechselhaft mit vielen Wolken. Dazu immer wieder Schauer und einzelne Gewitter. Maximal 32 Grad.
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Hallöchen. Wir öffnen Hörerpost. Die kommt heute von Mareile und die Mareile sagt, Barbara, welche Sushi-Rolle magst du am liebsten? Ach, Mareile, du weißt schon, gell, dass mit Fragen rund ums Essen du mir die größte Freude machst. Ich liebe wirklich Sushi sehr, kann aber manchmal angesichts des sehr einfachen Sushis, was man ja manchmal kriegt, wenn man so ein bisschen bei so einem normalen Hersteller da bestellt, wo vielleicht auch gar nicht ein Japaner rollt, sondern vielleicht irgendeiner aus Baden-Württemberg oder so und sagt, schroll jetzt gerade hier ein bisschen den Klebreis zusammen und dann und so weiter. Und dann klemme ich da ein bisschen Lachs rein. Das ist mir zu einfach. Ich habe festgestellt, ich mag Sushi eigentlich fast am liebsten, wenn kein Fisch involviert ist. Ich liebe Sushi, aber mir fällt manchmal dann hinterher auf, dass ich mir denke, ach lustig, ich habe jetzt eigentlich nur Gemüsesushi gegessen. Höchstens mal noch mit so kleinen, diese Kügelchen da halt, die Fischrogen da oben drauf. Das finde ich natürlich immer toll. Ich liebe auch Lachs, ich liebe auch Krebsfleisch, mag auch Thunfisch. Aber wenn es dann so in die Weißfischnummer geht oder nur so Sashimi oder so, das ist nicht so meins. Ich mag gerne alles mit Avocado, natürlich mit Gurke. Mir ist manchmal auch der Lachs dann zu fettig. Also dann gerne auch oben irgendwie so ein bisschen Fischrogen drauf und vielleicht noch ein bisschen Philadelphia rein oder so. Und dann so eine richtig schöne Soße. Also eigentlich so, als würde man deutsches Essen essen. Kartoffelpüree und eine richtig schöne Soße. Und genau so müsst ihr es euch bei mir beim Thema Sushi auch vorstellen. Liebe Mareile, schöne Frage. Gerne was mal übers Essen. Liebe ich ja. Ich hoffe, ich konnte alles gut beantworten. Wenn ihr auch Fragen habt, her damit. Unsere App und unsere Webseite geben die Möglichkeit dafür, alles loszuwerden. Und jetzt mache ich euch glücklich mit der tollsten

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Liebe Frauen da draußen, ich glaube ja, wir sind eigentlich das privilegierte Geschlecht, ist uns allen ja eigentlich auch irgendwie klar, aber Männer haben schon auch sehr viele Möglichkeiten, vor allem durch ihre ja oft durchgehende Körperbehaarung. Es ist nicht nur schön warm und kuschelig im Winter, sondern man kann natürlich auch unheimlich viel damit machen. Man kann sich Scheitel kämmen, man kann sich von links nach rechts rüberlegen. Und jetzt gibt's was ganz Neues, nämlich Haarcontouring. Man kann jetzt Körperbehaarung so rasieren und schneiden, dass diese Behaarung dann optisch die Körperform verändert. Ich habe das jetzt schon ein paar Mal gesehen, wo sich Typen auf ihren haarigen Bauch praktisch ein Sixpack rasiert haben. Und wenn die dann von weitem, von ganz weitem, gegen die Sonne, sage ich mal, geguckt, aus dem Wasser rauskommen, dann denkt man, wow, krass. Für all die da draußen, all die Männer, die vielleicht nicht so viele Haare auf dem Bauch haben, da tut's auch so ein ganz normaler Filzstift oder Edding, mit dem man sich das aufmalen kann. Ist auch eine tolle Sache. Also ich kenn's nur aus meinem Gesicht. Da wird auch viel mit Licht und Schatten gearbeitet. Unter meinem Kinn wird jetzt sehr viel mit schwarzem Lidschatten schraffiert, sage ich mal, um eine gewisse Tiefe zu erzeugen. Soll dann, glaube ich, irgendwie mein leichtes Doppelkinn so ein bisschen wegmogeln. Naja. Also, es funktioniert so lala. Versucht ihr es doch einfach mal mit der Körperbehaarungskonturing. Und wenn ihr dann Ergebnisse habt, bitte unbedingt fotografieren und uns zuschicken. Hier in der Barbaradio App oder bei barbaradio.de. Wir sind verschwiegen wie ein Grab. Wir wollen es uns einfach nur mal angucken, um zu sehen, wie das wirklich so aussieht. Also es wäre toll, wenn da von euch was käme. Bis gleich, hier geht's jetzt weiter mit Musik. 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
1: Im Studio André Glatzel. Deutschland will bei der Drohnenabwehr besser werden. Dafür ist in Sachsen-Anhalt ein neues Forschungszentrum an den Start gegangen. In Kochstedt soll geforscht und unter realistischen Bedingungen getestet werden. Drohnen werden immer mehr zum Sicherheitsrisiko, etwa für Bundeswehrstandorte, Industrieanlagen oder Flughäfen. Im wohl wegweisenden Meta-Prozess starten heute die Eröffnungsplädoyers vor einem US-Bundesgericht. Mehrere Bundesstaaten machen Instagram und Facebook für psychische Schäden bei Kindern und Jugendlichen verantwortlich. Sie verlangen mehr Schutz und eine Strafzahlung von bis zu 1,2 Billionen Euro. Der Kampf gegen den Waldbrand an der deutsch-belgischen Grenze geht weiter. Die Lage hat sich durch Regen zwar etwas verbessert, der Wind ist allerdings ein Problem. Der soll heute wieder stärker werden und könnte dafür sorgen, dass sich die Flammen ausbreiten. Nicht der FIFA-Präsident muss gehen, sondern einer seiner Kritiker. Der Fußballweltverband hat sich von Betriebsdirektor Lamour getrennt. Der hatte sich öffentlich gegen FIFA-Boss Infantino gestellt und dessen Investorenpläne scharf kritisiert. Die sind inzwischen nach weltweiter Kritik vom Tisch.
2: Das war das Wichtigste für den Moment. 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
4: Viele Wolken gibt es gerade und immer wieder Regen. Später kann der Regen mal nachlassen. Ganz vereinzelt ist auch ein kurzes Gewitter drin. Und die Höchstwerte liegen meist zwischen 18 und 23 Grad. Im Südwesten bis 28 Grad. Morgen bleibt es wechselhaft mit vielen Wolken. Dazu immer wieder Schauer und einzelne Gewitter. Maximal 32 Grad.
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Liebe Freunde da draußen, ich habe schon wieder etwas ganz, ganz Tolles herausgefunden und gelesen in einer amerikanischen Forschung. Denn da haben Wissenschaftler herausgefunden, dass ein gesundes und aktives Sexleben gut für die Karriere ist. Und jetzt hold on to your seat. Natürlich nicht, wenn man mit dem Chef oder der Chefin schläft. Nein, man ist, wenn man selber viel Sex hat, ja viel ausgeglichener, viel zufriedener. Und dadurch ist man auch einfach engagierter bei der Arbeit. Also es ist eine andere Art und Weise, sich hochzuschlafen. Leute, wenn ihr also eine freie Stelle habt, dann versucht euch Heidi Klum anzustellen. Die ist, glaube ich, Nymphoman und dementsprechend bis in die Fußnägel motiviert. Bei welchem Job auch immer. Ja? Die macht extra.

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1: Im Studio André Glatzel. Drohnen werden immer mehr zum Sicherheitsrisiko und dagegen will Deutschland sich besser rüsten. In Sachsen-Anhalt ist ein neues Forschungszentrum an den Start gegangen. Am Testflughafen des Deutschen Zentrums für Luft- und Raumfahrt soll zu Abwehrmöglichkeiten geforscht und Technologie unter realistischen Bedingungen erprobt werden. Deutschlands Bauern fahren eine magere Ernte ein. Hitze und Trockenheit sind die Gründe. Beim Getreide rechnet der Bauernverband mit knapp 42 Millionen Tonnen, 7% weniger als im Vorjahr. Auch wegen niedriger Erlöse und höherer Kosten fordern die Bauern Hilfe vom Staat. Die Feuerwehr kämpft weiter gegen den Waldbrand an der deutsch-belgischen Grenze. Die Lage hat sich durch Regen zwar etwas verbessert, problematisch ist aber der Wind. Der soll heute wieder stärker werden und könnte dafür sorgen, dass sich die Flammen ausbreiten. Augen auf beim Online-Kauf. Der Handelsverband warnt vor Shops im Netz, die scheinbar in Deutschland sitzen, hinter denen aber Anbieter aus China stecken. Das Zurückschicken der Ware kann dann sehr teuer werden und viele Käufer behalten sie deshalb. Das ist das Geschäftsmodell vieler Shops, so der HDE.
0: Das war das Wichtigste für den Moment. 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
2: Viele Wolken gibt's heute Mittag und in weiten Teilen kommt immer wieder Regen runter. Später sind auch vereinzelt kurze Gewitter drin. Richtung Nordosten bleibt's dagegen öfter trocken und zwischendurch zeigt sich mal die Sonne. Die Höchstwerte liegen meist zwischen 18 und 23 Grad. Ganz im Südwesten bis 28 Grad. Morgen bleibt's meist wolkig, dazu ab und zu Schauer oder Gewitter. Maximal bis 32 Grad.
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0: Topmodel Franziska Knuppe war tatsächlich hier bei mir Gast im Studio und sie hat mir verraten, dass sie ein Boot besitzt. Nicht eine Yacht, aber ein Boot. Und es hat mich natürlich brennend interessiert, ob sie auch einen Bootsführerschein hat.
1: Nein, aber wenn mein Mann an Bord ist, darf ich trotzdem lenken sozusagen. Und natürlich weiß ich im Notfall, du musst ja wissen, wenn der, kann ja auch mal sein, dass er über Bord geht.
0: Ja klar.
1: Dann muss ich wissen, wie die Maschinen auszustellen
0: wie
1: sind.
0: Wie du Gas gibst.
1: Wie ich abhaue. Genau. Gas hin auf den Tisch kann ich auch.
0: Es muss aussehen wie ein Unfall.
1: Das kann ich auch, ja.
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Liebe Freunde, ich muss mit euch sprechen. Die Ärzte wurden von Platz 1 abgelöst der Liste der attraktiven und sexiesten Berufe. Ja, da war natürlich immer der Arzt ganz oben mit Stethoskop und so ein bisschen die weiße Kompetenz, die weiße Eminenz, die da in den Raum kommt und alles weiß und man ist so ergeben und so. Das fand man jahrelang sexy, ist jetzt abgelöst worden durch eine ganz andere Berufsgruppe. Jetzt sind auf Platz 1 die Handwerker. Richtig, ja. Und ganz ehrlich, Freunde, ich kann es total verstehen, weil Ärzte kennen wir ja inzwischen. Aber mal an einen guten Handwerker kommen, der einem alles besorgt, sage ich jetzt mal. Das ist eine Fantasie, der gegenüber kann man sich nicht verschließen. Jetzt geht's weiter mit Musik. 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
1: Im Studio Gisa Weber. Deutschland will bei der Drohnenabwehr besser werden. Dafür ist in Sachsen-Anhalt ein neues Forschungszentrum an den Start gegangen. In Kochstedt soll geforscht und unter realistischen Bedingungen getestet werden. Drohnen werden immer mehr zum Sicherheitsrisiko, etwa für Bundeswehrstandorte, Industrieanlagen oder Flughäfen. Deutschlands Bauern fahren eine magere Ernte ein. Hitze und Trockenheit sind die Gründe. Beim Getreide rechnet der Bauernverband mit knapp 42 Millionen Tonnen, 7% weniger als im Vorjahr. Auch wegen niedriger Erlöse und hoher Kosten fordern die Bauern Hilfe vom Staat. Mit dem Wohnungsbau in Deutschland geht es bergauf. Im ersten Halbjahr wurden rund 126.000 Baugenehmigungen erteilt, so das Statistische Bundesamt. Das sind 15% mehr als vor einem Jahr und der stärkste Anstieg von Baugenehmigungen seit 2016. Im Waldbrandgebiet an der deutsch-belgischen Grenze gibt es noch keine Entwarnung. Die Lage hat sich zwar verbessert, es wird aber erwartet, dass der Wind stärker wird. Das könnte dafür sorgen, dass sich die Flammen ausbreiten. Gleichzeitig soll es aber auch wieder regnen.
0: Das war das Wichtigste für den Moment. 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
2: Viele Wolken gibt's heute Mittag und in weiten Teilen kommt immer wieder Regen runter. Später sind auch vereinzelt kurze Gewitter drin. Richtung Nordosten bleibt's dagegen öfter trocken und zwischendurch zeigt sich mal die Sonne. Die Höchstwerte liegen meist zwischen 18 und 23 Grad. Ganz im Südwesten bis 28 Grad. Morgen bleibt's meist wolkig, dazu ab und zu Schauer oder Gewitter. Maximal bis 32 Grad.
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nämlich euch heute einen neuen TikTok-Trend zu präsentieren. Ihr hört Barbara Radio und ihr wisst, bei mir gibt's immer die neuesten Neuigkeiten über alle Trends da draußen. Es geht um Male Whimpering. Nicht Male Pimpering, sondern Male Whimpering. Und zwar, Whimpering heißt es, dass, ja, Männer stöhnen. Es soll wohl so sein, dass häufig Männer eben sehr leise sind beim Liebesspiel und man deswegen gerne auch mal einen Mann stöhnen hören wollte. Ja, und das muss man sich dann eben bei TikTok holen. Also ich brauch's jetzt nicht unbedingt, aber ich kann euch mal kurz vorspielen, wie es klingt. Ach so. Mhm.

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Wir sind hier zurück und haben wieder jede Menge Zuschriften von euch bekommen. Lara zum Beispiel schreibt, liebe Barbara, worauf achtest du bei einem anderen Menschen zuerst? Ja, liebe Lara, das kommt jetzt mal stark drauf an, was ich mit diesem anderen Menschen so vorhabe. Also, wenn ich mit ihm zusammenarbeite, achte ich darauf, ob er cool, lustig und easy ist. Wenn ich mit ihm befreundet bin, achte ich darauf, ob er zuverlässig und ehrlich ist. Und wenn ich mit ihm ins Bett will, dann achte ich darauf, ob er ein guter Mensch ist. Ja, also es ist wirklich situationsabhängig, würde ich sagen, liebe Lara. Habt ihr noch mehr Fragen an mich? Ich freue mich auf alles, was da kommt von euch auf unserer Webseite oder in unserer App. Schreibt mir kräftig Fragen. Gleich gibt's hier für euch die beste

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1: Im Studio Gisa Weber. Drohnen werden immer mehr zum Sicherheitsrisiko und dagegen will Deutschland sich besser rüsten. In Sachsen-Anhalt ist ein neues Forschungszentrum an den Start gegangen. Am Testflughafen des Deutschen Zentrums für Luft- und Raumfahrt soll zu Abwehrmöglichkeiten geforscht und Technologie unter realistischen Bedingungen erprobt werden. Die Ernte in Deutschland fällt in diesem Jahr mau aus. Der Bauernverband rechnet beim wichtigen Getreide mit einem Ertrag von knapp 42 Millionen Tonnen. 7% weniger als im Vorjahr. Angesichts der Ernte, niedriger Erlöse und hoher Kosten fordert der Bauernverband Hilfe vom Staat. Im wohl wegweisenden Meta-Prozess starten heute die Eröffnungsplädoyers vor einem US-Bundesgericht. Mehrere Bundesstaaten machen Instagram und Facebook für psychische Schäden bei Kindern und Jugendlichen verantwortlich. Sie verlangen mehr Schutz und eine Strafzahlung von bis zu 1,2 Billionen Euro. Die Rückkehr von Niklas Füllkrug zu Werder Bremen ist perfekt. Der 33-jährige Stürmer wird für ein Jahr von West Ham ausgeliehen. Vor 3 Jahren hatte Füllkrug Werder als Bundesliga-Torschützenkönig verlassen. Zuletzt war seine Karriere ins Stocken geraten.
0: Das war das Wichtigste für den Moment. 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
2: Viele Wolken gibt es heute Nachmittag und immer wieder Regen. Nur im Nordosten zeigt sich ab und zu mal die Sonne. Richtung Abend wird der Regen eher unregelmäßig. Dafür kann vereinzelt auch mal ein kurzes Gewitter dabei sein. Von 18 bis 28 Grad ist alles drin. Morgen bleibt es wechselhaft mit Schauern und einzelnen Gewittern, maximal bis 32 Grad.
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Briefe und Mails und Zuschriften geöffnet und habe eine Sache von Helena gefunden, die mich fragt, liebe Barbara, wie sieht für dich eigentlich das perfekte Wochenende aus? Das kann ich ziemlich gut beantworten, Helena, denn mein perfektes Wochenende ist die wunderbare Mischung aus Entgrenzung, planloser Entgrenzung, aber gleichzeitig auch feststehenden gesellschaftlichen Terminen, wenn du weißt, was ich meine. Also ideal ist, am Samstagabend kommen circa 12 Leute zum Abendessen. Das bedeutet für mich, ich kann am Samstag ausschlafen, dann aber einkaufen und dann kochen, was für mich das Allerschönste ist. Und dann kann man auch das schön machen und decken und die Drinks vorbereiten und die Chips und so weiter. Also diese ganzen Sachen. Ich liebe es, Partys vorzubereiten. Bei mir ist manchmal fast so, wenn die Leute zur Tür reinkommen, wäre ich bereit, mich ins Bett zu legen. Ich bin dann auch müde gearbeitet, weil ich habe ja, keine Ahnung, 4 Stunden gekocht und war den ganzen Tag auf den Beinen und bin meine 20.000 Schritte gelaufen. Ja, dann ist also der Samstagabend mit Gästen. Dann geht man ins Bett, aber jetzt nicht Vollausfall oder so, sondern, sag mal, easy so, vielleicht 1:30. Und dann schläft man am Sonntag aus. Und dann gibt's ein tolles Frühstück und dann, und das mache ich jetzt seit kurzem einfach, lege ich mich einfach aufs Sofa und lese. Das habe ich mich früher nicht getraut, da waren die Kinder noch so klein, wollte man immer spielen und Puzzle und Dinge und Bauklötze und so. Nö. Oder ich häkle oder ich nähe oder so, solche Sachen. Ich habe sogar schon mal gestickt in letzter Zeit. Na, wie auch immer. Und dann geht's so dahin und so gegen 18 Uhr kriege ich eine Depression und denke mir, oh Gott, morgen geht der ganze Scheiß wieder von vorne los. Also, so viel dazu. Ich hoffe, ich kann die Frage gut beantworten, liebe Helena, und auch inspirierend vielleicht. Ich liebe Fragen von euch, deswegen schickt mir natürlich gerne alles in unserer App oder auf unserer Webseite. Ja, aber jetzt gibt's natürlich für euch erstmal die beste Musik hier bei uns.

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Herzlich willkommen zurück. Schön, dass ihr eingeschaltet habt. Und ich habe gleich ein kleines Liedchen auf den Lippen, nämlich hier fliegen gleich die Löcher aus dem Käse, denn nun geht sie los. Passt zu meinem nächsten Thema. Ich habe nämlich Besorgniserregendes aus der Schweiz gehört. Ja, in der Schweiz, da denkt man ja immer, läuft alles total super. Die haben Geld, die haben gutes Sozialsystem und die Bürger sind zufrieden. Aber ja, auch in der Schweiz gibt es riesige Probleme, nämlich es gibt keine Löcher mehr im Käse. Was ist daran schuld? Ja, man kann es ganz klar benennen. Es ist die immer sauberer werdende Milch. Die ist natürlich immer mehr gefiltert und immer mehr behandelt und deswegen können sich die natürlichen Löcher im Käse nicht mehr so produzieren, wie das früher der Fall war. Und deswegen haben jetzt die Schweizer eine Lösung gefunden. Und zwar wird jetzt offiziell ein Lochansatzpulver mit eingemischt in den Käse bei der Produktion, sodass dann auch zuverlässig im Käse genau an der richtigen Stelle die richtigen Löcher entstehen. Da sieht man mal, ein Land, in dem Löcher extra produziert werden müssen, da möchte man eigentlich wohnen. Naja, aber für uns hier ist es ja auch schön. Schön, dass ihr heute da seid und ihr werdet gleich belohnt, weil ihr kommt zu Wort. Wir öffnen die Hörerpost und da bin ich

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1: Im Studio Gisa Weber. Deutschland will bei der Drohnenabwehr besser werden. Dafür ist in Sachsen-Anhalt ein neues Forschungszentrum an den Start gegangen. In Kochstedt soll geforscht und unter realistischen Bedingungen getestet werden. Drohnen werden immer mehr zum Sicherheitsrisiko, etwa für Bundeswehrstandorte, Industrieanlagen oder Flughäfen. Beim Wohnungsbau in Deutschland geht es wieder aufwärts. Im ersten Halbjahr wurden rund 126.000 Wohnungen genehmigt, so das Statistische Bundesamt. Das sind 15% mehr als im Vorjahreszeitraum und der kräftigste Anstieg von Baugenehmigungen seit 10 Jahren. Gaskunden müssen sich auf höhere Rechnungen einstellen. Netzagenturchef Müller begründet das mit der Sperrung der Straße von Hormus. Genug Gas sei zwar da, durch den Iran-Krieg aber teurer geworden, sagte RT Online. Aber die Preise seien aktuell bei weitem nicht so hoch wie 2022 nach dem Beginn des Ukraine-Kriegs. Nicht der FIFA-Präsident muss gehen, sondern einer seiner Kritiker. Der Fußball-Weltverband hat sich von Betriebsdirektor Lamour getrennt. Der hatte sich öffentlich gegen FIFA-Boss Infantino und dessen Investorenpläne gestellt. Die sind inzwischen nach weltweiter Kritik vom Tisch.
0: Das war das Wichtigste für den Moment. 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
2: Viele Wolken gibt es heute Nachmittag und immer wieder Regen. Nur im Nordosten zeigt sich ab und zu mal die Sonne. Richtung Abend wird der Regen eher unregelmäßig. Dafür kann vereinzelt auch mal ein kurzes Gewitter dabei sein. Von 18 bis 28 Grad ist alles drin. Morgen bleibt es wechselhaft mit Schauern und einzelnen Gewittern, maximal bis 32 Grad.
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schön, dass ihr da seid. Ich habe Post geöffnet, denn Mareike hat mir geschrieben. Sie möchte wissen, liebe Barbara, bekommst du eigentlich noch Fanpost? Ja, Mareike, ich bekomme noch Fanpost. Unter anderem von dir. Aber wobei es keine Fanpost ist, es ist ja nur eine ganz einfache Frage. Aber ich bekomme schon viel Fanpost, auch von Leuten, die sich richtig viel Zeit nehmen, um mir zu schreiben. Und zwar auch die negativen Sachen. Also ich glaube ja, dass ich so ein bisschen das Gefühl verbreite, mit der Frau Schöneberger, mit der kann man alles besprechen. Deswegen kommen natürlich nicht nur so Sachen wie, ich finde, sie sind sehr hübsch und sehr intelligent und sie machen das toll, sondern es kommen auch Verbesserungsvorschläge. Achten Sie doch bitte darauf, nicht immer das und das zu sagen. Oder wenn Sie das und das sagen, da hatten Sie nicht recht, weil es ist eigentlich so und so. Also die Leute wollen mich auch ein bisschen, wie soll ich sagen, belehren und glauben aber, glaube ich, auch, dass ich das vertrage und dass ich das aushalte. Deswegen schicken die mir auch solche Sachen. Ich gebe zu, liebe Mareike, diese rein sexuellen Zuschriften, die ich früher gekriegt habe. Ich wünsche mir, dass du diese Schuhe trägst und dann dich auf mich stellst oder ich träume davon, dich ölig zu massieren oder solche Geschichten. Da muss ich sagen, das wird entweder jetzt von meiner Agentur vorher aussortiert oder es findet gar nicht mehr so richtig statt. Und das finde ich schade, denn ich habe so viel zu geben. Aber gut. Schreibt ihr mir weiterhin hier, muss nichts mit Sex zu tun haben, stellt einfach irgendeine Frage, dann ist die Mutti schon glücklich. In unserer App oder auf unserer Webseite könnt ihr diese Fragen loswerden. Und nächste Woche werde ich eine neue Frage beantworten. Ich freue mich drauf.

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Schön, dass ihr hier seid heute und ihr habt genau rechtzeitig eingeschaltet, um zu hören, was der neueste Einrichtungstrend ist. Tja, der gilt für alle. Könnt ihr sofort umsetzen, wenn ihr zu Hause jetzt mal um euch schaut. Teppiche sind nämlich jetzt out. Ja, Freunde, falls ihr euch gerade einen kleinen Bettvorleger gekauft habt oder irgendeinen hochflorigen Wohnzimmerteppich, raus damit. Man sagt jetzt, der Raum kann ohne Teppich ganz anders wirken. Er kann atmen und es ist dann ein Element weg, das den Blick fängt. Im Gegenteil, der Blick kann dann frei streifen und Holzdielen und Fliesen und so weiter können viel größer wirken, ja, und sprechen dann für sich selber. Und ein weiterer Faktor, auch nicht ganz unwichtig, ist natürlich das Thema Hygiene. Hartböden lassen sich deutlich schneller und gründlicher reinigen, wenn da kein Teppich drauf liegt oder man die ganze Zeit da so drum herum wischen muss. Jetzt natürlich meine Überlegung. Als praktischer Mensch, der ich bin, sollte man dann nicht, wenn es um Hygiene geht, zusammen mit dem Teppich auch gleich noch den Mann und die Kinder aus dem Haus werfen? Also ich meine nur, wenn man eh schon zum Wertstoffhof fährt. Ist nur ein Vorschlag. Wie auch immer, gleich öffnen wir Hörerpost zusammen.

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1: Im Studio Gisa Weber. Drohnen werden immer mehr zum Sicherheitsrisiko und dagegen will Deutschland sich besser rüsten. In Sachsen-Anhalt ist ein neues Forschungszentrum an den Start gegangen. Am Testflughafen des Deutschen Zentrums für Luft- und Raumfahrt soll zu Abwehrmöglichkeiten geforscht und Technologie unter realistischen Bedingungen erprobt werden. Deutschlands Bauern fahren eine magere Ernte ein. Hitze und Trockenheit sind die Gründe. Beim Getreide rechnet der Bauernverband mit knapp 42 Millionen Tonnen, 7% weniger als im Vorjahr. Auch wegen niedriger Erlöse und hoher Kosten fordern die Bauern Hilfe vom Staat. Gasverbraucher sollten sich auf steigende Rechnungen einstellen. Als Grund nannte Netzagenturchef Müller bei T-Online die Sperrung der Straße von Hormus. Trotz Iran-Kriegs sei genug Gas verfügbar, allerdings zu höheren Preisen. Aktuell sind die Gasspeicher in Deutschland zur Hälfte gefüllt. Im möglicherweise wegweisenden Prozess gegen Meta beginnen heute die Eröffnungsplädoyers. Mehrere US-Bundesstaaten werfen dem Konzern vor, Minderjährige mit Instagram und Facebook abhängig zu machen. Sie fordern Einschränkungen bei den Funktionen, wie dem Endlos-Scrollen und eine hohe Strafzahlung.
0: Das war das Wichtigste für den Moment. 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
2: Wolkig bis bedeckt ist es gerade. Dazu fällt immer mal wieder Regen und später kann vereinzelt auch ein kurzes Gewitter mit dabei sein. Die Höchstwerte liegen heute meistens zwischen 18 und 23 Grad. Im Südwesten sind sogar bis zu 28 Grad drin. Morgen bleibt es bei Sonne und Wolken, dazu ab und zu Schauer, maximal 32 Grad.
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zurück hier. Und es kommt jetzt mein Lieblingsteil der Show. Ich öffne nämlich Hörerpost. Die kommt diesmal von Sarah. Sie schreibt, liebe Barbara, wie viele Fotos hast du auf deinem Handy und was fotografierst du am häufigsten? Liebe Sarah, ich kann es dir direkt sagen, ich mache mal kurz mein Handy auf und gucke. Es sind 53.523 Objekte. Ich würde mal sagen, ist eine ganze Menge. Was fotografiere ich am häufigsten? Möbel. Auch meine Kinder, aber noch häufiger Möbel, glaube ich. Lampen, Möbel, Inspirations. Ich gehe dann zu Pinterest und dann schaue ich mir alles an, so wie ich leben möchte. Dann träume ich mich in so eine Welt rein, der schönen Möbel und der schönen Menschen und der gesunden Salate und so. Und dann fotografiere ich das alles ab und denke mir, so könnte ich auch leben. Und davon mache ich dann so Bilder, mache ich so Moodboards und dann mache ich so Ordner und dann gucke ich mir das an, dann denke ich mir, ach, das nächste Mal, da koche ich auch mal was mit Linsen und Schafskäse. Und dann habe ich es vergessen. Während ich dann die Sahne in die Pastasoße, so, denke ich mir, wolltest du nicht mal was mit Linsen machen? Nein. Aber ich habe sehr viel Möbel tatsächlich fotografiert und so schöne Sachen einfach. Ich fotografiere gerne schöne Möbel. Nicht so Landschaften, das mache ich gar nicht. Landschaften lösche ich sofort wieder, weil ich mir denke, das guckt sich doch keine Sau an. So eine Wiese und ein Sonnenuntergang und so, das braucht ja kein Mensch. Was fotografiert ihr denn am häufigsten? Tja, warum muss denn ich eigentlich immer antworten hier in diesem Spiel? Wie auch immer, ich freue mich, dass eure Fragen kommen und das soll auch immer so weitergehen. Meldet euch bei unserer Webseite oder in unserer App, da könnt ihr all eure Fragen loswerden und ich werde beantworten, bis ich irgendwann ganz alt bin, sagen wir mal so. Also

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Freunde, schön, dass ihr da seid. Die Welt dreht sich immer weiter, aber manche Dinge bleiben doch gleich. Es wird nach wie vor gewaschen. Das machen wir ja schon seit vielen, vielen Jahrzehnten, Gott sei Dank mit einer Waschmaschine und tollem Waschmittel. Aber was sich natürlich verändert, sind die Gepflogenheiten der Menschen, ja? Und deswegen hat sich die Waschmittelindustrie jetzt mal genau die Abläufe und Gewohnheiten der Gen Z angeschaut und hat festgestellt, die machen ja ganz andere Flecken, als man die früher in den 70ern oder in den 50er Jahren gemacht hat. Da hat man noch Dreckflecken an den Knien gehabt, da hatte man vielleicht noch Motorölflecken, da hatte man Fahrradkettenflecken oder Ketchupflecken. Heutzutage muss man ganz andere Dinge aus den Textilien entfernen können, wie zum Beispiel Matcha. Richtig, das ist inzwischen Fleck Nummer 1, dicht gefolgt von Aperol Spritz auf Platz 2 und Bubble Tea. Früher hat man eben mehr im Dreck gewühlt und Sachen repariert und so weiter und so fort, und heute wird halt sehr, sehr, sehr viel Wert auf fancy Getränke gelegt. Matcha, Aperol Spritz und Bubble Tea. Das Leben ist ein einziger Spaß und ein buntes Karussell. Ich freue mich. Gleich gibt's Hörerpost.

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1: Im Studio Gisa Weber. Deutschland will bei der Drohnenabwehr besser werden. Dafür ist in Sachsen-Anhalt ein neues Forschungszentrum an den Start gegangen. In Kochstedt soll geforscht und unter realistischen Bedingungen getestet werden. Drohnen werden immer mehr zum Sicherheitsrisiko, etwa für Bundeswehrstandorte, Industrieanlagen oder Flughäfen. Deutschlands Bauern fahren eine magere Ernte ein. Hitze und Trockenheit sind die Gründe. Beim Getreide rechnet der Bauernverband mit knapp 42 Millionen Tonnen, 7% weniger als im Vorjahr. Auch wegen niedriger Erlöse und hoher Kosten fordern die Bauern Hilfe vom Staat. Mit dem Wohnungsbau in Deutschland geht es bergauf. Im ersten Halbjahr wurden rund 126.000 Baugenehmigungen erteilt, so das Statistische Bundesamt. Das sind 15% mehr als vor einem Jahr und der stärkste Anstieg von Baugenehmigungen seit 2016. Jugendliche bekommen bei ChatGPT künftig automatisch stärkere Schutzfunktionen. Neu sind häufigere Pausenhinweise und ein Lernmodus mit leitenden Fragen statt mit direkt fertigen Antworten. Das US-Unternehmen OpenAI reagiert damit auf öffentliche Kritik und Klagen.
0: Das war das Wichtigste für den Moment. 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
2: Viele Wolken gibt es heute Abend und immer mal wieder regnet es. Später kann auch mal ein kurzes Gewitter dabei sein. In der Nacht lässt der Regen meist nach, ab und zu kommt noch ein Schauer durch. Die Tiefstwerte liegen zwischen 19 und 11 Grad. Morgen geht's mit Wolken und Sonne weiter. Dazu kommen in der Mitte öfter Schauer und später auch Gewitter. Maximal werden es bis 32 Grad.
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zurück mit der Hörerpost. Und die kommt von Lorraine, die mir eine sehr unangenehme Frage eingeschickt hat. Liebe Barbara, wie lange brauchst du eigentlich in der Maske? Ja, liebe Lorraine, das kann ich dir ganz klar sagen. Inzwischen ist meine Maskenzeit meist länger als die Show, die ich moderiere. Also es steht in gar keinem Verhältnis mehr. Es ist fast so, als wäre die Show, die Vorbereitung und die Maske dann das eigentliche Hauptereignis. Es wird immer schon 2 Stunden eingeplant, am besten immer 3. Also wenn ich wirklich live 20.15 Uhr mache, dann gehe ich so um 17 Uhr aus der Probe raus, um da nochmal kurze Kleinigkeit zu essen, und dann fangen wir schon so um 5:30 an mit Schminken, dass ich dann so um, sagen wir mal, 7:40 mit allem fertig bin. Ich muss ja auch immer noch die enge Unterwäsche anziehen. Also das Schminken ist gar nicht das Schlimme. Bei mir sind es mehr die Unterhosen, die mich so quälen. Aber das wäre dann nochmal eine eigene Frage. Da bräuchte ich mal einen Vormittag Zeit, um euch das in Ruhe zu erzählen. Bis man das hochgezogen hat. Das ist ja ganz, ganz klein, diese Unterhose. Und wenn man die dann hochzieht, da denkt man, das geht gar nicht. Das geht einfach nicht. Und dann am Ende geht's doch. Und dann sieht es eben auch wirklich so gigantisch aus. Aber Schminken dauert 2 Stunden. Und dabei ist gar nicht so sehr das Gesicht das Problem, sondern die Haare. Weil die werden ja erst glatt gezogen, um sie dann wieder in Locken zu legen. Und das ist ein Ablauf, den habe ich noch nie verstanden, aber ich mache ihn seit 25 Jahren genauso. Ach, naja, ich will euch jetzt aber auch nicht hier mit meinen Problemen belasten. Am Ende ist doch eigentlich noch alles gut. Liebe Lorraine, vielen Dank für diese Frage und schickt mir gerne alles in unserer App oder auf unserer Webseite, was ihr an Fragen noch so habt oder was ihr schon immer mal wissen wolltet. Ihr wisst ja, ich beantworte einfach alles. Bis gleich.

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Freunde, wir wollen ein bisschen über Hobbyhorsing sprechen. Ein Trend, der für viele nicht nachvollziehbar ist. Dabei ist es doch eine so coole Sache und ganz günstig im Vergleich zu normalem Reiten. Man steckt sich einfach einen Holzstock zwischen die Beine. Manchmal ist noch ein Pferdekopf vorne drauf. Ja, und dann tut man so, als ob man reitet. Man springt dann auch über Hindernisse und ich glaube, man darf auch wiehern. Also man ersetzt praktisch das Pferd durch einen Holzstab. Jetzt frage ich mich, wie weit kann man die Sache eigentlich treiben? Und wäre es nicht für manchen Haushalt besser, einen Hobbyhamster anstatt einen echten Hamster zu haben? Also dann könnte man einfach ein kleines Köpfchen basteln und könnte da einen Stock dran stecken und dann hätte man einen Hobbyhamster zu Hause. Und das wäre so viel einfacher, weil so ein Hobbyhamster, der bleibt alleine, der braucht nichts zu fressen und den kann man nicht kaputt machen, dem kann man nicht das Genick brechen. Das sind doch wunderschöne Aussichten. Und es gibt auch neue filmische Möglichkeiten. Auch darüber habe ich nachgedacht. Bibi und Tina mit Stöckern. Das sind Bibi und Tina auf Stöckchen und Besenstiel. Black Beauty wäre ein ganz anderer Film. Brokeback Mountain auch. Also, denkt mal drüber nach. Meine Anregung. Bis gleich.

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1: Im Studio Gisa Weber. Drohnen werden immer mehr zum Sicherheitsrisiko und dagegen will Deutschland sich besser rüsten. In Sachsen-Anhalt ist ein neues Forschungszentrum an den Start gegangen. Am Testflughafen des Deutschen Zentrums für Luft- und Raumfahrt soll zu Abwehrmöglichkeiten geforscht und Technologie unter realistischen Bedingungen erprobt werden. Die Ernte in Deutschland fällt in diesem Jahr mau aus. Der Bauernverband rechnet beim wichtigen Getreide mit einem Ertrag von knapp 42 Millionen Tonnen. 7% weniger als im Vorjahr. Angesichts der Ernte, niedriger Erlöse und hoher Kosten fordert der Bauernverband Hilfe vom Staat. Gaskunden müssen sich auf höhere Rechnungen einstellen. Netzagenturchef Müller begründet das mit der Sperrung der Straße von Hormus. Genug Gas sei zwar da, durch den Iran-Krieg aber teurer geworden, sagte RT Online. Aber die Preise seien aktuell bei weitem nicht so hoch wie 2022 nach dem Beginn des Ukraine-Kriegs. Die Rückkehr von Niklas Füllkrug zu Werder Bremen ist perfekt. Der 33-jährige Stürmer wird für ein Jahr von West Ham ausgeliehen. Vor 3 Jahren hatte Füllkrug Werder als Bundesliga-Torschützenkönig verlassen. Zuletzt war seine Karriere ins Stocken geraten.
0: Das war das Wichtigste für den Moment. 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
2: Viele Wolken gibt es heute Abend und immer mal wieder regnet es. Später kann auch mal ein kurzes Gewitter dabei sein. In der Nacht lässt der Regen meist nach. Ab und zu kommt noch ein Schauer durch. Die Tiefstwerte liegen zwischen 19 und 11 Grad. Morgen geht's mit Wolken und Sonne weiter. Dazu kommen in der Mitte öfter Schauer und später auch Gewitter. Maximal werden es bis 32 Grad.
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Guten Tag, ich freue mich, dass ihr da seid und ihr werdet es nicht bereuen, weil wir haben Hörerpost von Charlotte bekommen. Die werden wir jetzt mal vorlesen. Sie möchte nämlich wissen, liebe Barbara, wann warst du das letzte Mal aufgeregt und warum aufgeregt? Ich bin wirklich selten aufgeregt, muss ich sagen. Ich rege mich manchmal auf. Kann ich das auch beantworten? Also selber aufgeregt sein, das bin ich wirklich selten, weil ich mir eigentlich wegen wenig Sachen so einen Kopf mache und so richtig aufregende Sachen sind jetzt in meinem Leben nicht passiert. Aber ich rege mich auf. Ich rege mich immer auf, wenn ich im Taxi sitze. Ich bin jetzt kurz davor, so eine App mir runterzuladen, dass ich dann selber fahren kann mit anderen Autos, weil ich kann nicht mehr hinten rechts sitzen und dabei zugucken, wie irgendjemand, der sich nicht auskennt, der nicht Auto fahren kann, der nicht versucht, den schnellsten Weg zu finden, der dann auch das Navi nicht bedienen kann. Also da muss ich sagen, bin ich jetzt langsam raus. Also insofern, ich rege mich auf, aber ich bin nie aufgeregt, liebe Charlotte. Aber wenn ihr Fragen an mich habt, dann schickt die gerne natürlich auf unserer Website oder in der App. Könnt ihr alles loswerden. Ich freue mich über alles, was da kommt. Aber jetzt gibt's natürlich erstmal hier für euch die beste

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1: Herzlich willkommen zurück. Es soll ein bisschen um Schmuck gehen, um Schmuck und Männer. Denn Männer reagieren offensichtlich auf bestimmte Schmuckstücke ganz besonders. Das wird momentan bei Social Media diskutiert. Und zwar soll ein bestimmtes Schmuckstück daran schuld sein, wenn die Frau von heute chronisch Single ist. Und das ist der Perlohrring. Wenn der Mann, und das besagt diese Theorie, Perlenohrringe sieht oder eine Perlenkette oder Perlenarmbänder, dann ist der schon so gut wie weg. Warum? Ja, weil der Mann denkt, oh, wenn die Frau Perle trägt, dann ist sie anspruchsvoll, dann erwartet sie was von mir, dann hat sie auch eine gewisse Karrierevorstellung, die ich als Mann zu machen habe. Und deswegen denken sich viele Männer, lieber schnell weg, bevor ich hier irgendwie so richtig in die Verantwortung genommen werde. Ja, also mein Tipp an euch, werft die Perlohrringe weg oder steckt sie zumindest in die Schmuckschatulle und tragt eher 90er Jahre Plastikketten. Viel Plastik, viel Blech, vielleicht auch mal irgendwas aus Fimo oder so. Oder eine Schnullerkette, das signalisiert dem Mann, hier ist sozusagen null Anspruch vorhanden. Hier muss ich nicht tiefer ins Portemonnaie greifen. Das lieben die Männer, wirklich. So seid ihr die letzte Zeit-Single gewesen. Das kann ich euch versprechen. Eure Plastik-Babsi. Gleich gibt's Hörerpost und da freue ich mich drauf. 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
1: Im Studio Gisa Weber. Deutschland will bei der Drohnenabwehr besser werden. Dafür ist in Sachsen-Anhalt ein neues Forschungszentrum an den Start gegangen. In Kochstedt soll geforscht und unter realistischen Bedingungen getestet werden. Drohnen werden immer mehr zum Sicherheitsrisiko, etwa für Bundeswehrstandorte, Industrieanlagen oder Flughäfen. Die Kontrollen an den deutschen Grenzen sollen über den September hinaus um ein weiteres halbes Jahr verlängert werden. Das hat Innenminister Dobrindt jetzt der EU gemeldet. Die kann auch widersprechen. Binnengrenzkontrollen sind in der EU als vorübergehendes und letztes Mittel gedacht. Die Ernte in Deutschland fällt in diesem Jahr mau aus. Der Bauernverband rechnet beim wichtigen Getreide mit einem Ertrag von knapp 42 Millionen Tonnen. 7% weniger als im Vorjahr. Angesichts der Ernte, niedriger Erlöse und hoher Kosten fordert der Bauernverband Hilfe vom Staat. Der Handelsverband warnt vor Online-Shops, die scheinbar in Deutschland sitzen, hinter denen aber Anbieter aus China stecken. Denn es kann sehr teuer werden, wenn man Ware zurückschicken will. Häufig behalten Käufer sie deshalb. Der HDE sagt, genau darauf basiert das Geschäftsmodell vieler Anbieter.
0: Das war das Wichtigste für den Moment. 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
2: Viele Wolken gibt es heute Abend und immer mal wieder regnet es. Später kann auch mal ein kurzes Gewitter dabei sein. In der Nacht lässt der Regen meist nach, ab und zu kommt noch ein Schauer durch. Die Tiefstwerte liegen zwischen 19 und 11 Grad. Morgen geht's mit Wolken und Sonne weiter. Dazu kommen in der Mitte öfter Schauer und später auch Gewitter. Maximal werden es bis 32 Grad.
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schön, dass ihr heute hier eingeschaltet habt. Ich habe eine Umfrage gefunden und die ist wirklich wie aus meinem Leben herausgesprungen. Denn diese Umfrage beweist, knapp jeder Zweite geht inzwischen extra früh ins Bett, um morgens mehr Zeit für Kaffee zu haben. Ist es toll, man steht extra früher auf, um sich ein bisschen gemütlich mit seinem Kaffee irgendwie zu beschäftigen. Und ich kann euch nur sagen, ich kann das komplett nachvollziehen. Wenn ich abends ins Bett gehe, dann freue ich mich schon auf den Kaffee am Morgen. Und manchmal wird der dann von jemand anderem gekocht und dann werde ich von Kaffeeduft wach. Das ist wie in so einer schlechten 80er-Jahre-Sendung, wo so eine Wolke mit Kaffee so nach oben zieht und man dann so so macht und dann gehe ich wirklich nach unten und ich mache nichts anderes, nur Kaffee einschenken, Milch bisschen rein und dann laufe ich die ganze Zeit mit der Kaffeetasse durchs Haus und dann trinke ich das so meinen Liter Kaffee irgendwie so am Morgen vor mich hin und da bin ich aber sowas von gut drauf und wenn ich das nicht habe, dann muss ich sagen, fehlt mir was. Ich hoffe, bei euch ist es genauso und es gibt auch ein Ritual, das euch am Morgen so richtig glücklich macht. Erstmal Musik.

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1: Im Studio Gisa Weber. Drohnen werden immer mehr zum Sicherheitsrisiko und dagegen will Deutschland sich besser rüsten. In Sachsen-Anhalt ist ein neues Forschungszentrum an den Start gegangen. Am Testflughafen des Deutschen Zentrums für Luft- und Raumfahrt soll zu Abwehrmöglichkeiten geforscht und Technologie unter realistischen Bedingungen erprobt werden. Innenminister Dobrindt will die Kontrollen an den deutschen Grenzen um ein weiteres halbes Jahr verlängern. Das hat er jetzt der EU gemeldet, Brüssel kann aber noch widersprechen. Die Kontrollen sind als vorübergehendes Mittel gedacht, wurden aber bereits mehrfach verlängert, zuletzt bis Mitte September. Das Oberlandesgericht Stuttgart hat einen Ukrainer zu 15 Monaten Haft verurteilt. Er soll für Russland Pakettransportwege Richtung Ukraine ausgespäht haben. Wegen seiner Untersuchungshaft gilt die Strafe bereits als verbüßt. Zwei Mitangeklagte wurden freigesprochen. Nicht der FIFA-Präsident muss gehen, sondern einer seiner Kritiker. Der Fußball-Weltverband hat sich von Betriebsdirektor Lamour getrennt. Der hatte sich öffentlich gegen FIFA-Boss Infantino und dessen Investorenpläne gestellt. Die sind inzwischen nach weltweiter Kritik vom Tisch.
0: Das war das Wichtigste für den Moment. 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
2: Mal mehr, mal weniger Wolken gibt es jetzt in der Nacht und der Regen lässt nach. In der Nordhälfte kann aber vereinzelt noch ein Schauer durchziehen. Sonst bleibt's oft trocken. Die Tiefstwerte liegen zwischen 19 und 11 Grad. Morgen starten wir mit vielen Wolken. Dazu gibt's immer wieder Schauer und auch Gewitter. Später lässt das nach. Maximal werden es 32 Grad.
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0: Schön, dass ihr mit dabei seid heute, wenn wir eine Frage beantworten, die von einer Hörerin kommt, nämlich von Daniela. Liebe Barbara, hast du eigentlich ein Kuscheltier?
1: Also Daniela, jetzt reicht's. Ich habe doch kein Kuscheltier.
0: Ich glaube, ich hatte auch als Kind doch ein Bobball. Das hieß, glaube ich, Bobball oder Puppball oder so. Das war so eine durchgenudelte Puppe, glaube ich, irgendwie aus so einem Frottee-Stoff. Aber, also würde ich mal sagen, habe ich mit meinem dritten Lebensjahr, bin ich das losgeworden. Jeder kann ja machen, was er will. Und Gottes Garten ist groß. Aber wenn jetzt eine 50-jährige Frau oder noch schlimmer, ein 50-jähriger Mann abends doch noch mit dem Bären, mit dem durchgewalkten Frottibären ins Bett geht oder gar auf Reisen, dem schon ein Auge fehlt und wo überall Löcher drin sind und so, dann muss ich ehrlich sagen, das fände ich jetzt schon ein bisschen komisch. Also nein. Die Frage ist ganz klar beantwortet. Ich habe kein Kuscheltier und bei mir sitzen auch keinerlei Stofftiere irgendwo rum, weil ich es einfach eine optische Zumutung empfand. Und dabei bleibe ich auch bis heute. Das war aber eine schöne Frage. Wenn ihr auch so eine habt, meldet euch bei uns in der App oder auf der Webseite, könnt ihr alles loswerden. Und wir starten natürlich mit stimmungsvoller

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1: Vamos.

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1: Im Studio Imme Kasten. Deutschland will bei der Drohnenabwehr besser werden und dafür ist in Sachsen-Anhalt nun ein neues Forschungszentrum an den Start gegangen. In Kochstedt soll geforscht und unter realistischen Bedingungen getestet werden. Drohnen werden immer mehr zum Sicherheitsrisiko, etwa für Bundeswehrstandorte, Industrieanlagen oder auch Flughäfen. Deutschlands Bauern fahren eine magere Ernte ein. Hitze und Trockenheit sind die Gründe. Beim Getreide rechnet der Bauernverband mit knapp 42 Millionen Tonnen, 7% weniger als im Vorjahr. Auch wegen niedriger Erlöse und hoher Kosten fordern die Bauern Hilfe vom Staat. Im Waldbrandgebiet an der deutsch-belgischen Grenze gibt es noch keine Entwarnung. Die Lage hat sich zwar verbessert, es wird aber erwartet, dass der Wind stärker wird. Das könnte dafür sorgen, dass sich die Flammen ausbreiten. Gleichzeitig soll es aber auch wieder regnen. Sorgen um Jamal Musiala. Der FC Bayern-Star ist beim Testspiel in Heidenheim erneut nach wenigen Minuten auf dem Platz zusammengebrochen. Ärzte behandelten ihn kurz, danach ging er benommen in die Kabine. Schon am Wochenende hatte Musiala im Test gegen Leipzig einen Schwächeanfall.
0: Das war das Wichtigste für den Moment. 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
2: Mal mehr, mal weniger Wolken gibt es jetzt in der Nacht und der Regen lässt nach. In der Nordhälfte kann aber vereinzelt noch ein Schauer durchziehen. Sonst bleibt's oft trocken. Die Tiefstwerte liegen zwischen 19 und 11 Grad. Morgen starten wir mit vielen Wolken. Dazu gibt's immer wieder Schauer und auch Gewitter. Später lässt das nach. Maximal werden es 32 Grad.
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liebe Freunde der gepflegten Haushaltsführung, wir müssen reden, denn eine Umfrage hat ergeben, abwaschen kann nicht jeder. Es ist offensichtlich doch ein bisschen davon abhängig, wo in Europa man sich befindet. Und jetzt ist es raus, die Briten können es am wenigsten gut. Die Briten haben nämlich eine ganz spezielle Art und Weise entwickelt, ihren Abwasch, also ihren Handabwasch zu machen. Die machen das Geschirr nass, dann seifen sie es ein und dann stellen sie es eingeseift zum Trocknen hin. Jetzt mal ganz ehrlich, Freunde, da schmeckt man doch dann die Seife, wenn man das nächste Mal da irgendwas auf den Teller drauf macht. Deswegen natürlich die große, große Frage in die Runde, wie spült ihr eigentlich euer Geschirr ab? Ich bin ja ein großer Handspüler, weil meine Geschirrspülmaschine praktisch immer kaputt ist oder so schlecht spült, dass es dann doch fast zuverlässiger ist, man macht's halt selber. Und deswegen bin ich natürlich ein begeisterter Spüler, aber auch ein schneller. Ich hasse es, wenn Leute stundenlang an irgendwelchen Tellern rumschrubben, ganz langsam und das Wasser läuft und das Wasser läuft. Ich spüle schnell, ich spüle zügig, ich spüle mit viel Spüli, ich mache das auf so einen Schwamm und ich bin ja auch jemand, ich arbeite gerne mit der Hand. Ich finde, jemand, der eine Abwaschbürste benutzt. Das sind Menschen, die sich die Hände nicht schmutzig machen wollen. Das ist so ein adeliger Angang an die ganze Sache. Also ich finde, wenn nicht irgendwo so ein durchbenutztes, durchgebumstes Spülschwämmchen liegt, dann ist das für mich kein richtiger Haushalt. Gut, ich mag etwas militant klingen, aber so empfinde ich's. Hab ich mich mal wieder geoutet bei euch. Ich freue mich, dass ihr mir trotzdem zugehört habt. Gleich höre ich euch zu, denn da gibt's nämlich Hörerpost und da ist wieder einiges eingetrudelt hier bei uns. Bis gleich.

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1: Im Studio Imme Kasten. Drohnen werden immer mehr zum Sicherheitsrisiko und dagegen will Deutschland sich besser rüsten. In Sachsen-Anhalt ist ein neues Forschungszentrum an den Start gegangen. Am Testflughafen des Deutschen Zentrums für Luft- und Raumfahrt soll zu Abwehrmöglichkeiten geforscht und Technologie unter realistischen Bedingungen erprobt werden. Mit dem Wohnungsbau in Deutschland geht es bergauf. Im ersten Halbjahr wurden rund 126.000 Baugenehmigungen erteilt, so das Statistische Bundesamt. Das sind 15% mehr als vor einem Jahr und der stärkste Anstieg von Baugenehmigungen seit 2016. Die Ernte in Deutschland fällt in diesem Jahr mau aus. Der Bauernverband rechnet beim wichtigen Getreide mit einem Ertrag von knapp 42 Millionen Tonnen, 7% weniger als im Vorjahr. Angesichts der Ernte, niedriger Erlöse und hoher Kosten fordert der Bauernverband Hilfe vom Staat. Ein Ukrainer ist wegen Agententätigkeit für Russland in Deutschland zu einer Gefängnisstrafe verurteilt worden. Laut Richterspruch hatte er Brandanschläge vorbereitet. Nach dem Urteil am Oberlandesgericht Stuttgart kam der Mann sofort frei. Die Haftstrafe von einem Jahr und 3 Monaten gilt durch die U-Haft als verbüßt.
0: Das war das Wichtigste für den Moment. 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
2: Mal mehr, mal weniger Wolken gibt es jetzt in der Nacht und der Regen lässt nach. In der Nordhälfte kann aber vereinzelt noch ein Schauer durchziehen. Sonst bleibt's oft trocken. Die Tiefstwerte liegen zwischen 19 und 11 Grad. Morgen starten wir mit vielen Wolken, dazu gibt's immer wieder Schauer und auch Gewitter. Später lässt das nach. Maximal werden es 32 Grad.
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Schön, dass ihr da seid. Ich habe Hörerpost bekommen, diesmal von Marie. Hey Barbara, hast du Essensgelüste, schreibt Marie. Marie muss noch sehr jung sein, offensichtlich nicht sehr viel älter als 10 Jahre alt, sonst wüsste sie, dass ich Essensgelüste habe, liebe Marie. Sag mal, hast du mich noch nie im Fernsehen gesehen? Und selbst in meiner Radioshow kann ich mich nicht zurückhalten. Ich esse praktisch den ganzen Tag. Und hier ist es besonders schlimm, weil hier auch ständig wird man mit gutem Essen irgendwie so zusammengeführt. Also ich hatte heute Morgen schon Früchte mit Joghurt und Walnüssen und so einem Goldsirup drüber. Dann hatte ich einen Salat. Dann habe ich ein bisschen Waffeln gegessen schon mal. Dann habe ich schon mal ein paar kleine andere Sachen gegessen. Dann habe ich Brausewürfel gegessen. Zwischendurch habe ich ungefähr 16 Liter Ingwerwasser getrunken. Ich bin schrecklich. Und ich merke, gerade heute muss ich irrsinnig aufpassen, dass ich mich nicht in so ein... Manchmal denke ich dann, ach, jetzt ist doch auch schon egal. Und dann gebe ich richtig Gas. Es darf aber eigentlich nicht mehr passieren. Ich bin jetzt über 50. Ich muss irrsinnig aufpassen, dass ich jetzt nicht die Kontrolle verliere. Und alles sieht danach aus, als wäre es der Fall. Aber prinzipiell stehe ich auf alles, was frittiert ist, leider. Ich glaube, das ist nicht unbedingt das, was man als Health Food oder so bezeichnen könnte. Aber Pommes frites, Chips, also all diese Sachen. Ich scheue ja auch nicht davor zurück, mir so frittierte Zwiebelringe oder sowas auch in so einem Schnellrestaurant zu kaufen. Frittierter Käse zum Beispiel, auch so Mozzarella-Sticks. Oh Gott, ich habe schon wieder Hunger. Ich hoffe, das hat deine Frage beantwortet, liebe Marie. Du siehst schon, ich gerate derartig ins Schwärmen. Ja, ich habe Essensgelüste und zwar den ganzen Tag. Und wenn ihr auch irgendwas über mich erfahren wollt, dann schreibt mir gerne auf unserer Webseite oder in unserer App. Wir hoffen, wir haben Marie glücklich gemacht und

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1: Im Studio Imme Kasten. Deutschland will bei der Drohnenabwehr besser werden und dafür ist in Sachsen-Anhalt nun ein neues Forschungszentrum an den Start gegangen. In Kochstedt soll geforscht und unter realistischen Bedingungen getestet werden. Drohnen werden immer mehr zum Sicherheitsrisiko, etwa für Bundeswehrstandorte, Industrieanlagen oder auch Flughäfen. Deutschlands Bauern fahren eine magere Ernte ein. Hitze und Trockenheit sind die Gründe. Beim Getreide rechnet der Bauernverband mit knapp 42 Millionen Tonnen, 7% weniger als im Vorjahr. Auch wegen niedriger Erlöse und hoher Kosten fordern die Bauern Hilfe vom Staat. Mit dem Wohnungsbau in Deutschland geht es bergauf. Im ersten Halbjahr wurden rund 126.000 Baugenehmigungen erteilt, so das Statistische Bundesamt. Das sind 15% mehr als vor einem Jahr und der stärkste Anstieg von Baugenehmigungen seit 2016. Augen auf beim Online-Kauf. Der Handelsverband warnt vor Shops im Netz, die scheinbar in Deutschland sitzen, hinter denen aber Anbieter aus China stecken. Das Zurückschicken der Ware kann da sehr teuer werden und viele Käufer behalten sie deshalb. Das ist das Geschäftsmodell vieler Shops, so der HDE.
0: Das war das Wichtigste für den Moment. 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
2: Mal mehr, mal weniger Wolken gibt es jetzt in der Nacht und der Regen lässt nach. In der Nordhälfte kann aber vereinzelt noch ein Schauer durchziehen. Sonst bleibt's oft trocken. Die Tiefstwerte liegen zwischen 19 und 11 Grad. Morgen starten wir mit vielen Wolken, dazu gibt's immer wieder Schauer und auch Gewitter. Später lässt das nach. Maximal werden es 32 Grad.
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1: Im Studio Inne Kasten. Deutschlands Bauern fahren eine magere Ernte ein. Hitze und Trockenheit sind die Gründe. Beim Getreide rechnet der Bauernverband mit knapp 42 Millionen Tonnen, 7% weniger als im Vorjahr. Auch wegen niedriger Erlöse und hoher Kosten fordern die Bauern Hilfe vom Staat. Deutschland will bei der Drohnenabwehr besser werden und dafür ist in Sachsen-Anhalt nun ein neues Forschungszentrum an den Start gegangen. In Kochstedt soll geforscht und unter realistischen Bedingungen getestet werden. Drohnen werden immer mehr zum Sicherheitsrisiko, etwa für Bundeswehrstandorte, Industrieanlagen oder auch Flughäfen. Jugendliche bekommen bei ChatGPT künftig automatisch stärkere Schutzfunktionen. Neu sind häufigere Pausenhinweise und ein Lernmodus mit leitenden Fragen statt mit direkt fertigen Antworten. Das US-Unternehmen OpenAI reagiert damit auf öffentliche Kritik und Klagen. Augen auf beim Online-Kauf. Der Handelsverband warnt vor Shops im Netz, die scheinbar in Deutschland sitzen, hinter denen aber Anbieter aus China stecken. Das Zurückschicken der Ware kann da sehr teuer werden und viele Käufer behalten sie deshalb. Das ist das Geschäftsmodell vieler Shops, so der HDE.
0: Das war das Wichtigste für den Moment. 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
2: Wolkig und teils nass ist es heute. Erst sind öfter Schauer und Gewitter dabei. Später kann das auch in der Osthälfte auftauchen. Insgesamt wird es dann aber schwächer und ab dem Nachmittag lässt der Regen mehr und mehr nach. Zwischendurch wird auch die Sonne rauskommen. Maximal 20 bis 32 Grad. Morgen viele Wolken, im Süden immer wieder Regen und Gewitter, sonst eher selten Schauer, höchstens 28 Grad.
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1: Im Studio Imme Kasten. Deutschlands Bauern fahren eine magere Ernte ein. Hitze und Trockenheit sind die Gründe. Beim Getreide rechnet der Bauernverband mit knapp 42 Millionen Tonnen, 7% weniger als im Vorjahr. Auch wegen niedriger Erlöse und hoher Kosten fordern die Bauern Hilfe vom Staat. Bundesjustizministerin Hubig will es Mietern leichter machen, ihre Wohnungen gegen Hitze zu schützen. Denkbar seien neue Regeln für den Einbau von Klimaanlagen oder Sonnenblenden, sagt sie. Bisher gäbe es dabei rechtliche Hürden. Hubig fordert außerdem, Klimaanpassung stärker zur gemeinsamen Aufgabe von Bund und Ländern zu machen. Deutschland will bei der Drohnenabwehr besser werden und dafür ist in Sachsen-Anhalt nun ein neues Forschungszentrum an den Start gegangen. In Kochstedt soll geforscht und